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2: Ich bin Yves Simon. Bundesverkehrsminister Bilger will die Flughäfen in Deutschland besser vor Drohnenangriffen schützen. Damit die Drohnen schnell erkannt werden, kommt jetzt vorerst eine Technik der deutschen Flugsicherung zum Einsatz, wie Bilger gesagt hat.
3: Es gibt ein System im Bereich der deutschen Flugsicherung, das die Detektion, also das Erkennen von Drohnen, nochmal deutlich verbessern kann. Und dieses System können wir sehr kurzfristig zum Einsatz bringen.
2: Hintergrund für die Maßnahme ist die Sprengstoffdrohne neulich am Flughafen Leipzig. Sie hätte mit diesem System früher erkannt werden können. Das wird aber noch nicht alles sein. Bilger hat angekündigt, dass noch mehr Schutzmaßnahmen in der nächsten Zeit dann entwickelt werden. Die Plattform TikTok zahlt in den USA 400 Millionen Dollar, um eine Klage des Justizministeriums wegen mangelhaften Kinderdatenschutzes beizulegen. Die Behörden werfen TikTok und dem Mutterkonzern ByteDance vor, Daten von Nutzern unter 13 Jahren einfach ohne Zustimmung der Eltern gesammelt zu haben. Das Justizministerium hat dem Vergleich jetzt zugestimmt und verweist darauf, dass TikTok seine Datenschutzpraxis inzwischen ja geändert hätte. An einer Schule in Schweden ist ein Mensch bei einem Angriff mit einem Schwert getötet worden. Drei andere Personen wurden noch verletzt. Zwei minderjährige Jungen schweben laut Polizei in Lebensgefahr. Der mutmaßliche Täter, das ist ein 18-jähriger Ex-Schüler der Schule, er ist festgenommen worden. Während bei den Männern der DFB-Pokal läuft, ist in der Frauenfußball-Bundesliga schon mal die neue Saison losgegangen und der FC Bayern hat im Auftaktspiel beim hochgehandelten 1. FC Union Berlin gewonnen, souverän mit 4:1. Für die Bayern haben Bühl, Harder, Migos Dottir und Prost getroffen. Trotz starker Phasen der Berlinerinnen haben die Bayern-Frauen eindrucksvoll gezeigt, warum die Meisterschale die letzten 4 Mal in Folge jedenfalls nach München gegangen ist. Weitere Partien in der Bundesliga finden dann heute statt.
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8: Ich bin Yves Simon. Der Deutsche Städtetag ist grundsätzlich offen für mehr Videoüberwachung im ländlichen Raum. Aus Sorge um das wachsende Unsicherheitsgefühl der Menschen. Beim Einsatz allerdings von Kameras mit Gesichtserkennung ist Städtetagspräsident Jung dagegen skeptisch. Er verweist vor allem auf den Datenschutz und die Angst vor dem gläsernen Bürger, wie in China zum Beispiel. Stattdessen fordert der SPD-Politiker mehr Polizeipräsenz auf den Straßen. Auch das würde das Sicherheitsgefühl stärken, meint er. Russland hat ein Einkaufszentrum in der Ukraine mit Drohnen angegriffen. Nach Angaben des Militärgouverneurs sind mindestens 14 Menschen dabei getötet worden, 103 außerdem verletzt. Darunter sind auch einige Kinder. Präsident Zelensky spricht von einem zynischen und hinterhältigen Angriff. US-Präsident Trump sorgt jetzt mit einem ominösen Abkommen für Ärger. Er will in den nächsten 90 Tagen bis zu 300.000 Tonnen günstiges Rinderhack aus dem Ausland in die USA importieren, 25% unter dem normalen Marktpreis. Dafür will er einen Deal gemacht haben, das hat er auf seiner Online-Plattform geschrieben. Mit wem, das ist allerdings unklar, das verrät er nicht. Farmerverbände und republikanische Senatoren laufen jedenfalls Sturm. Sie fürchten massive Schäden für die US-Viehzucht. Und sie warnen vor Risiken für die Lebensmittelsicherheit wegen anderer Standards als in den USA. Beobachter sehen in Trumps Vorstoß auch einen Versuch, vor den Zwischenwahlen im Herbst mit niedrigeren Lebensmittelpreisen bei Wählerinnen und Wählern zu punkten. Meister FC Bayern München startet die neue Saison heute Abend direkt mit einem echten Highlight. Im Franz-Beckenbauer Supercup spielt der Rekordmeister gegen Borussia Dortmund um den ersten Titel der Saison. Trainer Vincent Kompany ist hochmotiviert und erwartet einen starken Gegner, vor allem weil das Spiel auch auswärts ist.
9: Ich glaube, es gibt nichts Schöneres als einen Titel gewinnen in Dortmund. Die Vorbereitung, die Qualität von der Mannschaft, die Power auch von dieser Mannschaft. Es gibt keine Aufgabe in der Bundesliga, die schwieriger ist, glaube ich.
8: Anpfiff in Dortmund um 20.30 Uhr.
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1: Zum Wochenstart hat es ordentlich was auf die Pfoten gegeben. Metal Merchandise für Katzen. Das hat Korn-Frontmann Jonathan Davis jetzt auf den Markt gebracht. Schon 2022 hatte der Sänger seine eigene Marke für Luxus-Haustier-Accessoires gegründet. Benannt nach dem Korn-Hit Freak on a Leash. In der brandneuen Katzenkollektion finden sich nun unter anderem Halsbänder mit stumpfen Nieten und sargförmige Futterschalen. Einige Artikel sind bereits ausverkauft, den Rest gibt's noch auf der offiziellen Webseite. Heavy Metal als Therapie. Am 22. September erscheint eine brandneue Dokumentation im Netz. Heavy Healing. Der Film beschäftigt sich mit der heilenden Wirkung von Rock und Metal. Künstler, Fans und Branchenvertreter berichten darin unter anderem von Krankheitserfahrungen und wie ihnen Musik bei ihrer Genesung geholfen hat. Zu Wort kommen beispielsweise Jesse Leach von der Metalcore-Band Killswitch Engage oder der vor kurzem an Krebs verstorbene Sänger Luke Koller der Hardcore-Gruppe Sick of It All. Und eine christliche Metalband verklagt Netflix. Demon Hunter heißt die Gruppe aus dem Nordwesten der USA. Vor allem in den 2010ern feierte diese Band beachtliche Erfolge in ihrem heimischen Markt. Jetzt zerrt die Band den Streaming-Riesen Netflix vor Gericht wegen angeblicher Markenrechtsverletzung und unlauteren Wettbewerbs. Der Vorwurf, der weltweite Erfolg des Animationsfilms K-Pop Demon Hunters habe eine erhebliche Verwechslungsgefahr geschaffen. Manche Zuschauer hätten den Film demnach bereits fälschlicherweise mit der Band in Verbindung gebracht.
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2: Ich bin Yves Simon. Bundesjustizministerin Hubig will nach dem islamistischen Terroranschlag am Rande des Christopher Street Day in Berlin das Grundgesetz ändern. Sie spricht sich dafür aus, das Diskriminierungsverbot um die sexuelle Identität zu ergänzen. Das hat sie der Rheinischen Post gesagt. Für uns berichtet aus Berlin David Riemer.
3: In der Bundesregierung sind noch Gespräche nötig, so Hubig. Kanzler Merz hatte sich nach dem CSD-Anschlag persönlich an die queere Community gewandt und klargestellt, dass der Staat sich für ihren Schutz einsetzen wird. Eine Ergänzung des Grundgesetzes ist aus Sicht der SPD-Politikerin daher die logische Konsequenz.
2: Bundeskanzler Merz kommt nach 3 Wochen Urlaub zurück und reist heute ins Waldbrandgebiet in die Eifel. Der größte Waldbrand, den es in NRW je gegeben hat. Sein langer Urlaub hat Merz massive Kritik eingebracht, insbesondere weil Merz ja der Meinung ist, dass in Deutschland zu wenig gearbeitet wird. Die Opposition findet, in den letzten Wochen hätte Merz ein bisschen wenig gearbeitet. Stichwort Hitze, Rheinpegel und Waldbrände. Die deutsche Bauindustrie muss ihre Erwartungen dämpfen. Statt 2,5% Wachstum rechnet sie für dieses Jahr nur noch mit einem Umsatzplus von 1%. Hauptgrund sind die Folgen des Iran-Kriegs und der Sperrung der Straße von Hormus. Höhere Energie- und Materialkosten bremsen Projekte. Etwa 20% der Firmen melden Verzögerungen. Trotzdem sieht die Branche weiterhin Chancen auf einen Aufschwung und sie plant auch zusätzliche Einstellungen. Nach Gewaltexzessen beim DFB-Pokalspiel Waldhof Mannheim gegen Kaiserslautern will jetzt der DFB die Vorfälle ganz genau aufarbeiten. Das Spiel stand beim Stand von 0:0 kurz vor dem Abbruch, nachdem Pyrotechnik gezündet, Gegenstände geworfen und das Spielfeld gestürmt wurde. 85 Menschen wurden verletzt. Das Spiel konnte Kaiserslautern erst nach Verlängerung mit 1:0 für sich entscheiden. Ansonsten Stuttgart 4:0 in Rostock, Karlsruhe 2:1 gegen Münster und Eintracht Frankfurt hat mit einem historischen 11:0 beim Fünftligisten St. Tönis gewonnen.
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0: Ärzte, Toten Hosen, die Richtung, da kann ich mitsingen und das ist toll und das gefällt mir am besten.
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2: Ich bin Yves Simon. Guten Morgen. In der Ukraine ist die Zahl der Toten nach dem russischen Drohnenangriff auf ein Einkaufszentrum auf mindestens 16 gestiegen. Mehr als 130 Menschen sind außerdem zusätzlich auch noch verletzt worden. Darunter sind 22 Kinder. Eine zweite Drohne ist etwa eine halbe Stunde nach der ersten eingeschlagen, als schon Rettungskräfte vor Ort waren. Präsident Zelensky findet das besonders zynisch und schockierend. Schon seit Jahren gibt es in Friedrichshafen am Bodensee einen nächtlichen Geruch, der ständig für Beschwerden aus der Bevölkerung sorgt. Messungen der Feuerwehr haben bisher kein Ergebnis gebracht. Jetzt setzt die Stadt auf die Nase der Bürger. Sie sollen per Fragebogen genau angeben, wann der Geruch auftritt. Ein Gutachter soll dann klären, ob es sich um ein jahreszeitabhängiges oder ein Wetterphänomen handelt und was dahinter steckt. Eigentlich wollte US-Präsident Trump mit günstigen Preisen für Rinderhack die Verbraucher, also wichtige Wähler, auf seine Seite ziehen, wenige Monate vor den Zwischenwahlen. Aber dafür hat er jetzt eine andere Gruppe gegen sich aufgebracht, die Landwirte. Auf seiner Plattform Truth Social hat Trump angekündigt, in den nächsten 90 Tagen bis zu 300.000 Tonnen günstiges Rinderhack aus dem Ausland in die USA zu holen, 25% unter dem Marktpreis. Jetzt wird er von den Landwirten im Netz beschimpft und auch bei den Republikanern gibt es Kritik, weil Trump hätte das ahnen können, meinen sie. Heute Abend wird schon der erste Titel in der neuen Fußballsaison vergeben. Vizemeister Dortmund empfängt Meister Bayern München. Die Münchner verzichten auf Jamal Musiala. Er soll nach seinen zwei Zusammenbrüchen sich auf seine Behandlung fokussieren. Thomas Bremser berichtet.
3: Macht der FC Bayern da weiter, wo er letzte Saison aufgehört hat? Da erschienen die Münchner übermächtig, holten die Meisterschaft und den DFB-Pokal. Auch diese Saison sei man hungrig, sagt Trainer Kompanie. Verstärkt haben sich die Bayern etwa mit Nationalspieler Nathaniel Brown. Auch die Dortmunder haben zugeschlagen auf dem Transfermarkt. Man wolle den Supercup in Dortmund behalten, sagt Trainer Kovac.
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1: Sinner, Boom Bang Goodbye. Wir nehmen Abschied von einer deutschen Hardrock-Institution. Nach fast 45 Jahren verabschieden sich Sinner in den Ruhestand, aber wie der Albumtitel schon sagt, mit einem lauten Knall. Are you ready? Bang Goodbye ist kein wehmütiges Lebewohl, sondern ein Statement einer Band, die es nochmal wissen will. Bandchef Matt Sinner hat sich für diesen letzten Streich illustre Gäste ans Mikrofon geladen. Ronnie Romero, Michael Sadler oder Eric Martin veredeln unter anderem die eh schon starken Songs. Auch wenn uns Matt Sinner natürlich mit Primal Fear weiterhin erhalten bleiben wird, scheiden tut trotzdem weh. Boom Bang Goodbye von Sinner ist unser Album der Woche auf Rockantenne Hamburg. Und daraus gönnen wir uns jetzt einen Song.

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10: Ich bin Jutta Ribrock. Es ist 6 Uhr. Guten Morgen. In Hamburg haben Hochbahn, HADAG, VHH und S-Bahn mehr Kundenbeschwerden als letztes Jahr erhalten. Die Zahl stieg auf etwa 18.400, das sind knapp 5% mehr. Bei der VHH wurde die Beschwerdezahl zunächst sogar als zu niedrig angegeben. Tatsächlich waren es über 7.200 statt 3.200, berichten die Verkehrsunternehmen. Nach seinem Sommerurlaub hat Bundeskanzler Merz heute seinen ersten Termin. Er reist in die Eifel nach Hürtgenwald. Dort will er sich bei den Einsatzkräften bedanken, die den größten Waldbrand in der Geschichte Nordrhein-Westfalens bekämpft haben. Im DFB-Pokal haben sich am Abend 4 Vereine für die zweite Runde qualifiziert. Die Erstligisten Stuttgart und Eintracht Frankfurt sowie die Zweitligisten Karlsruhe und Kaiserslautern. In der Partie zwischen Waldhof Mannheim und Kaiserslautern gab es allerdings heftige Krawalle. 35 Polizisten wurden verletzt. Insgesamt mussten 85 Menschen medizinisch betreut werden.
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1: Zum Wochenstart hat es ordentlich was auf die Pfoten gegeben. Metal-Merchandise für Katzen. Das hat Korn-Frontmann Jonathan Davis jetzt auf den Markt gebracht. Schon 2022 hatte der Sänger seine eigene Marke für Luxus-Haustier-Accessoires gegründet. Benannt nach dem Korn-Hit Freak on a Leash. In der brandneuen Katzenkollektion finden sich nun unter anderem Halsbänder mit stumpfen Nieten und sargförmige Futterschalen. Einige Artikel sind bereits ausverkauft, den Rest gibt's noch auf der offiziellen Webseite. Heavy Metal als Therapie. Am 22. September erscheint eine brandneue Dokumentation im Netz. Heavy Healing. Der Film beschäftigt sich mit der heilenden Wirkung von Rock und Metal. Künstler, Fans und Branchenvertreter berichten darin unter anderem von Krankheitserfahrungen und wie ihnen Musik bei ihrer Genesung geholfen hat. Zu Wort kommen beispielsweise Jesse Leach von der Metalcore-Band Killswitch Engage oder der vor kurzem an Krebs verstorbene Sänger Luke Collar der Hardcore-Gruppe Sick of It All. Und eine christliche Metalband verklagt Netflix. Demon Hunter heißt die Gruppe aus dem Nordwesten der USA. Vor allem in den 2010ern feierte diese Band beachtliche Erfolge in ihrem heimischen Markt. Jetzt zerrt die Band den Streaming-Riesen Netflix vor Gericht wegen angeblicher Markenrechtsverletzung und unlauteren Wettbewerbs. Der Vorwurf, der weltweite Erfolg des Animationsfilms K-Pop Demon Hunters habe eine erhebliche Verwechslungsgefahr geschaffen. Manche Zuschauer hätten den Film demnach bereits fälschlicherweise mit der Band in Verbindung gebracht.
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5: Ich bin Tanja Nowak, es ist 7 Uhr, guten Morgen. Bei Ausschreitungen im Stadion von Waldhof Mannheim sind gestern 85 Menschen verletzt worden, darunter 35 Polizisten. Das DFB-Pokalspiel gegen Kaiserslautern musste nach Pyrotechnik und Platzsturm unterbrochen werden, konnte aber nach Sicherung der Lage dann fortgesetzt werden. Kaiserslautern gewann 1:0 nach Verlängerung. Die weiteren Ergebnisse: VfB Stuttgart gegen Hansa Rostock 4:0, Eintracht Frankfurt gegen SC St. Tönnies 11:0 und Preußen Münster gegen Karlsruhe SC 1:2. Immer weniger Menschen in Deutschland nutzen das Festnetztelefon. Laut einer Umfrage telefonieren nur noch 61% zu Hause ganz klassisch. Das sind 10% weniger als letztes Jahr. Vor allem bei Jüngeren ist das Festnetz kaum noch gefragt. Sie greifen lieber zum Handy. Nur jeder Zehnte nutzt das Festnetz täglich. 39% verzichten mittlerweile ganz drauf. Nach einem Unfall mit einem umgekippten LKW auf der A8 München-Salzburg bei Irschenberg ist die Strecke in Richtung Österreich wieder frei. Der Laster, beladen mit Photovoltaikplatten, war am Abend umgestürzt. Der Fahrer wurde leicht verletzt. Der Schaden beträgt rund 530.000 Euro.
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8: Ich bin Tanja Nowak. Es ist 8 Uhr. Guten Morgen. Zum 35. Unabhängigkeitstag ist Außenminister Wadefuhl überraschend in die Ukraine gereist. Im Fokus stehen militärische Unterstützung, Wintersicherung und die Vertiefung der Sicherheitskooperation. Wadefuhl betonte, dass die Sommermonate für die ukrainische Zivilbevölkerung wegen der massiven russischen Angriffe die tödlichsten seit 4 Jahren waren. Bundeskanzler Merz absolviert nach seinem Sommerurlaub seinen ersten öffentlichen Termin. 2 Tage nach dem vollständigen Löschen des großen Waldbrands in der Eifel besucht der CDU-Politiker die Region. In Hürtgenwald informiert er sich über den Einsatz und dankt den vielen Helfern. Laut Landesregierung war es der größte Waldbrand in Nordrhein-Westfalens Geschichte. TikTok zahlt in den USA 400 Millionen Dollar, um damit eine Klage des Justizministeriums abzuwenden. Die Behörden werfen TikTok mangelhaften Kinderdatenschutz vor. Die Plattform habe zugelassen, dass Kinder unter 13 Jahren ohne Zustimmung ihrer Eltern Accounts anlegen. Das Justizministerium hat dem Vergleich zugestimmt und verweist darauf, dass TikTok seine Datenschutzpraxis inzwischen geändert hat.
9: Dankeschön, Tanja. Gleich Eddie Money, jetzt das Rockantenne Hamburg Wetter. Ich hatte eben noch richtig dolle Regen am Bahnhof, das war ganz schön dunkel und düster. Und jetzt guck mal raus, das ist gar nicht so schlecht, oder? Da ist so ein bisschen Sonne dabei, ein paar Wolken, aber es geht eigentlich. 13 Grad jetzt gemessen hier in der City, 13 in Alsterdorf, 12 bei euch in Winsen-Luhe, geht hoch auf 19 Grad, also nicht ganz so sommerlich, aber es geht eigentlich am Mittag. Bisschen Regen dabei, Wind und morgen das gleiche Programm bis zu 18 Grad. Wird kommende Woche erst ein bisschen wärmer.
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9: Vorsicht bitte auf der A23 Hamburg Richtung Heide zwischen Hanerau-Hademarschen und Scharfstedt. Da liegen Gegenstände auf der Straße. Und einen Blitz haben wir schon gesehen. B75 Harburger Umgehung. Da stehen sie mal wieder vor der Brücke Richtung Harburg. Und wenn ihr noch was habt, dann sagt gern Bescheid. 0800 168 666. Gute Fahrt am Morgen.
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9: Moin, das wird ein verdammt guter Start ins Wochenende, Leute. Ich spüre das. Gleich um 7:45 verrate ich euch mal, was wir alles für euch geplant haben. Die Extraladung richtig geile Mucke, weil ihr euch das einfach verdient habt. Jawohl, jetzt wie versprochen, super cooler Classic Rock zum Wachwerden. Hier ist Eddie Money und ab dafür.
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Green Day auf Rockantenne Hamburg. 7:45 am Samstag. Das ist genial, oder? Ihr braucht keinen Wecker zum Wachwerden. Ihr braucht einfach geile, laute Mucke. Kriegt ihr gleich von Alice in Chains. Sänger Layne Staley wäre heute 59 Jahre alt geworden. Und damit nochmal Moin Leute am Samstag. Auch heute haben wir wieder so viel cooles Zeug für euch am Start. Passt mal auf. 9:45, da schauen wir mal gemeinsam rüber zum Baltic Open Air in Busdorf, präsentiert von Rockantenne Hamburg. Heute ist nämlich Finaltag an der Ostsee mit Axel, Rudi Pell, Flor Jansen und Saltatio Mortis. 12:15, unser Coverlover, die allergeilsten Coverversionen der Rockgeschichte, heute mit Ghost. Das wird ein Spaß. Um 11:45 Musik aus eurer Nachbarschaft in Rock City Hamburg, Leos Lokalpokal. Der geht heute an die Band Frumpy. Ja, gute Laune am Samstag. Und worauf ihr euch ja sowieso immer verlassen könnt, bei uns gönnt ihr euch den besten Rock nonstop. Na klar, jetzt wie versprochen, Alice in Chains. Geiler Bass, oder? Hier ist Wood. So klingt das bei euch am Samstagmorgen auf Rock.

0: Come on, die Rolling Stones hier auf Rockantenne Hamburg. Samstagmorgen, sogar jetzt mit ein bisschen Sonne in Rock City Hamburg. Krass, was wollt ihr mehr? Ich hätte da was. Gleich um kurz nach 8:30 eine fluffige Runde Tenacious D. Wie wär's? Der beste Rock nonstop. Classic Rock von Mr. Mister auch mit am Start.
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0: 8:31, 8:30. Das Rockantenne Hamburg Wetter. Gerade so ein bisschen windig, aber ich freue mich einfach, dass die Sonne scheint, weil sah heute Morgen noch ganz anders aus. War sehr, sehr dunkel und sehr, sehr nass. 14 Grad jetzt gemessen beim Rathausmarkt, 14 in Oldenfelde und auch bei euch im Neuwurmsdorf. Geht hoch auf 19 Grad. In Mittagsstunden wieder ein bisschen Regen dabei, danach aber auch wieder viel Sonne. Morgen geht es erstmal mit Regen los, später trocken bis zu 18 Grad. Kommende Woche kann ich schon mal sagen, da sieht es dann deutlich besser aus.
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0: Auf den Straßen soweit entspannt, aber natürlich wird fleißig geblitzt, unter anderem B4, Willy-Brandt-Straße. Wenn ihr Richtung St. Pauli fahrt, da passt ihr auf, wenn ihr im Messberg vorbei seid. Und auf dem Harvesteroder Weg, da haben sie sich auch platziert, Richtung Alster bei der Abteistraße. Das ist ein Anhänger. Und wenn ihr noch irgendwas habt, dann nicht zögern, einfach kostenlos durchklingeln. 0800 1068 666. Gute Fahrt euch.
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0: Party Hard mit Tina Turner und Ike am Samstagmorgen. Wann hattet ihr zuletzt eine richtig große Sause? Jetzt habt ihr die Chance auf die nächste und zwar mit eurem Verein.
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0: Ihr habt euch angemeldet wie wild auf rockantenne.hamburg mit unzähligen unterschiedlichen Vereinen.
2: Der Metalcore e.V.
3: Der Bostelbeker Sportverein aus Hamburg Süden.
4: Der TuS Ostdorf.
5: Die Rugbyabteilung vom FC St. Pauli.
0: Und so viele mehr. Jetzt wird gevotet auf unserer Website und in unserer Rockantenne Hamburg App. Welcher eurer Vereine macht sich unser Party-Package klar? Unsere Rockantenne Hamburg Band kommt vorbei. 666 Liter Bier bringen wir mit und 1000 Bratwürste zur Verfügung gestellt von Selgros in Öjendorf. Mega gut. Kommenden Freitag ist großes Finale und bis dahin wisst ihr, was ihr zu tun habt. Alle Vereinskollegen mobil machen, dann geht das richtig steil bei euch. Und hier jetzt auch. Ich habe euch legendären Classic Rock mitgebracht. Frisch vom Grill sozusagen. Und zwar David Bowie, da tanzen noch direkt alle Bratwürste jetzt. Let's Dance, der beste Rock Nonstop auf Rockantenne Hamburg.

0: Yeah! Hoch die Hände, Wochenende mit den Damn Yankees für euch hier auf Rockantenne Hamburg. Das ist der beste Rock nonstop. Gleich um kurz nach neun mit Primus Scream am Samstag. Und eure Extraportion Classic Rock mit den Scorpions. Come on!
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12: Ich bin Tanja Nowak. Es ist 9 Uhr. Guten Morgen. Außenminister Wadefuhl ist überraschend in Kiew eingetroffen und sichert der Ukraine weitere Unterstützung im Kampf gegen Russland zu. Er betonte, dass die Ukraine trotz schwerer russischer Angriffe gewinnen werde. Wadefuhl verurteilte die gezielten Attacken auf Zivilisten und Infrastruktur und kündigte zusätzliche Hilfe für den Winter an. Nach wochenlanger Pause wegen niedriger Pegelstände nehmen immer mehr Rheinfähren wieder den Betrieb auf. Die Pegelstände am Rhein hatten in diesem Monat historische Tiefststände erreicht. In Düsseldorf und Umgebung können die Fähren nach fast einem Monat Stillstand wieder fahren, weil die Wasserstände deutlich gestiegen sind, so die Betreiber. Bei Ausschreitungen im Stadion von Waldhof Mannheim sind gestern 85 Menschen verletzt worden, darunter 35 Polizisten. Das DFB-Pokalspiel gegen Kaiserslautern musste nach Pyrotechnik und Platzsturm unterbrochen werden, konnte aber nach Sicherung der Lage dann fortgesetzt werden. Kaiserslautern gewann 1:0 nach Verlängerung. Die weiteren Ergebnisse: VfB Stuttgart gegen Hansa Rostock 4:0, Eintracht Frankfurt gegen SC St. Tönnies 11:0 und Preußen Münster gegen Karlsruher SC 1:2.
0: Danke, Tanja. Gleich Classic Rock von den Scorpions. Jetzt das Rockantenne Hamburg Wetter. Jetzt gerade tatsächlich auch immer mal wieder mit Sonne. Hätte ich heute Morgen überhaupt nicht erwartet. Es ist ein bisschen windig. Da kommt in den Mittagsstunden noch so ein bisschen Regen runter. Das Ganze bei jetzt 15 Grad gemessen in der Hafen City, 15 in Eidelstedt, 14 bei euch in Ahrensburg, 19 heute am Nachmittag die Höchsttemperatur. Auch am Abend wieder nass, das ist natürlich doof. Morgen auch erstmal Regen am Vormittag, später trocken bis zu 18 Grad. Wird kommende Woche ein bisschen wärmer, kann ich schon mal sagen.
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0: Vorsicht bitte auf der A7 Hamburg Richtung Hannover zwischen Waltershof und Hausbruch. Da liegen Gegenstände auf der Straße. Ansonsten Blitzer auf der Steilshofer Allee, da stehen sie Richtung Bramfeld vor der Kreuzung Gustav-Seitz-Weg. Und in Norderstedt, Tankstedter Landstraße statt auswärts hinter der Kreuzung Poppenbüttler Straße. Habt ihr noch was? Dann sagt Bescheid. 0800 168 666.
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0: Na, wie gefällt euch das hier? Oh, fette Kohle. Und zwar nicht ein paar Kröten, Leute. Statt 100 Euro, die ihr auch bekommen könntet, könnten es auch 1000 sein. Schnappt ihr euch, wenn ihr zwei bestimmte Rockbretter hintereinander bei uns hört. Gleich um 8:45. Ganz genau aufpassen. Und vielleicht passiert dann ja was. Jetzt, wie versprochen, die Scorpions. No One Like You.
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0: super chillig. Styx, euer Samstagmorgen mit dem Best Rock Nonstop. Habt ihr schon gehört? Wir schenken euch bis zu 1000 Euro nur fürs Radio hören. Echt wahr?
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0: 100 Euro, wenn ihr einen dieser Songs hört. 1000 Euro, wenn beide hintereinander laufen. Legendärer Classic Rock von Queen. Einfach nur geil. Und laute Gitarren von Linkin Park, Emptiness Machine. Zwei Songs, die nicht nur unfassbar Spaß machen, sondern euch auch noch fette Kohle bescheren. Also genau hinhören und dann anrufen. 0800 168 666 kostenlos hier ins Studio. Das ist der Rockantenne Hamburg Double Shot. Gibt's nur hier bei uns und kann wirklich jederzeit passieren, Leute. Ja, vielleicht ja auch direkt nach Landstar. Burn It Down, jetzt für euch auf Rockantenne Hamburg. Gönnt euch mal!

0: Lala, Fury in the Slaughterhouse auf Rockantenne Hamburg. Chillo Rock aus Hannover, immer gerne zu Besuch in Rock City Hamburg. Gleich um kurz nach 9:30, da hole ich mal die ganz besonders langen Bretter für euch raus. Oh, 8,5 Minuten Classic Rock vom Allergeilsten. Ich sag nur Led Zeppelin. Hört ihr gleich mit Kaschmir. Und eure nächste Tasse Kaffee wartet auch schon am Samstag mit Bon Jovi. Gleich auf Rockantenne Hamburg.
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0: 9.29 Uhr, 9:30. Das Rockantenne Hamburg Wetter mit windigem Schauerwetter, wie mir hier angezeigt wird. Aber ich finde, es geht eigentlich gerade noch. Jetzt auch hin und wieder mal Sonne dabei in Rock City Hamburg. 15 Grad gemessen, geht noch hoch auf 19 Grad. Jetzt die kommenden Stunden immer so kleckerweise Regen, der dann manchmal so rüberkommt. Am Abend auch wieder nass, morgen Vormittag auch Regen dabei. Ansonsten Sonne und Wolken und Wechsel, Wind dazu. Und ab kommende Woche kann ich schon mal sagen, da geht es wieder deutlich über die 20 Grad. Na, ein Glück.
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0: Auf den Straßen kommt ihr aktuell überall gut durch. Sagt gern Bescheid, wenn ihr noch was seht. 0800 168 666. Ich hätte sonst einen Blitzer anzubieten. Auf der B5 Winterhuder Weg, da stehen sie, wenn ihr Richtung Mundsburg fahrt, hinter der Kreuzung Beethovenstraße, also kurz vor der Aral. Ansonsten gute Fahrt. Das ist doch toll.
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0: Classic Rock zum Abfeiern. Schon am Samstagmorgen, da drehen wir mal gemeinsam richtig auf mit Kiss. Und neue Musik haben wir natürlich auch für euch.
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0: Von Sinner. Dahinter steckt Hardrock-Ikone Matt Sinner aus Stuttgart. Mit Band, nee, andersrum, mit Boom Bang Goodbye. I don't want you. Klingt vom Titel her wie so ein Abschiedsalbum und das ist es auch. 40 Jahre lang hat der Mann abgerockt wie sonst kein anderer. 19 Alben hat er rausgebracht, müsst ihr euch mal vorstellen. Und das ist jetzt auch seine finale Scheibe. Wir haben ihn mal gefragt, warum denn überhaupt?
2: Die Zeit, die ich dafür investiere und die sie eigentlich verdient hätte, steht in keiner Relation. Also ja. Ich bin sowas von zugepackt mit Primal Fear Dates und Verpflichtungen, dass ich sie noch nicht so bedienen kann, wie ich es mir wünschen würde. Und meine Vorgeschichte, ich tanze nicht mehr auf alle Hochzeiten, ich dosiere und mir geht's ganz gut und deswegen muss man es nicht übertreiben.
0: Ja, nicht übertreiben, das verstehe ich gut. Soll ja auch gut klingen und nicht hingeschissen sein. Deswegen jetzt Sinner für euch neu mit Are You Ready? Der beste Rock Nonstop am Samstagmorgen hier auf Rockantenne Hamburg.

0: The Cure auf Rockantenne Hamburg, Lullaby, das Schlaflied. Also wenn ihr wollt, schlaft noch eine Runde heute am Samstag, aber behaltet die Ohren auf alle Fälle offen, denn gleich um kurz nach 10 habe ich Classic Rock von The Neck für euch. Come on! Der beste Rock nonstop und ganz viel Sex, die Kings of Leon, sie sind auch mit am Start.
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15: Ich bin Tanja Nowak. Es ist 10 Uhr. Guten Morgen. Deutschlands Basketballer haben beim Supercup in Hamburg souverän das Finale erreicht. Angeführt von Welt- und Europameister Dennis Schröder gewann die Auswahl des Deutschen Basketballbundes ihr Halbfinale gegen Tschechien. Dank einer klaren Leistungssteigerung nach der Pause mit 115-82. Bester deutscher Werfer war Johannes Thiemann mit 20 Punkten. Im Endspiel heute trifft die deutsche Mannschaft auf Kroatien. Die Kroaten setzten sich im ersten Halbfinale knapp mit 95-94 gegen Vize-Europameister Türkei durch. Zum 35. Unabhängigkeitstag ist Außenminister Wadefuhl überraschend in die Ukraine gereist. Im Fokus stehen militärische Unterstützung, Wintersicherung und die Vertiefung der Sicherheitskooperation. Wadefuhl betonte, dass die Sommermonate für die ukrainische Zivilbevölkerung wegen der massiven russischen Angriffe die tödlichsten seit 4 Jahren waren. Der Präsident des Deutschen Städtetages Jung fordert besseren Hitzeschutz in Städten, zum Beispiel durch weniger Straßen und mehr Bäume. Jung schlägt vor, Verkehrsströme neu zu überdenken, Anwohnerparken auszuweiten, Carsharing und Jobfahrräder zu fördern und vor allem den Nahverkehr zu verbessern. Orientieren könne man sich an Städten wie Kopenhagen, Amsterdam oder Oslo, so Jung.
0: Danke, Tanja. Gleich die Kings of Leon, jetzt das Rockantenne Hamburg. Wetter ziemlich gemischt heute. Jetzt mit 16 Grad beim Hauptbahnhof, 16 in Kleinborstel, 16 bei euch in Quickborn. Geht hoch auf 19 Grad, jetzt gerade eher wieder bedeckt. Da kommt auch Regen runter jetzt demnächst, die nächsten Stunden. Dann am Nachmittag wieder ein bisschen Sonne dabei. Wind außerdem, es ist ja wie als wäre April. Morgen auch erst Regen, am Vormittag später wieder Sonne bis zu 18 Grad. Kommende Woche wird es aber wärmer, da freue ich mich drauf.
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0: Nicht viel los auf den Straßen, das ist auch mal ganz schön, aber Blitzer, da müsst ihr aufpassen, da stehen sie wieder auf dem Harvestehuder Weg Richtung Alster bei der Abteistraße, da steht ein Anhänger. Und auch auf der B75, Harburger Umgehung vor der Brücke Richtung Harburg. Wenn ihr noch was seht, dann sagt gern Bescheid. 0800 106 666. Gute Fahrt.
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0: Gute Laune heute in Rock City Hamburg und bei euch an der Ostsee. Aber sowas von auch. Finaltag beim Baltic Open Air in Busdorf. Was hat denn bis jetzt am meisten Spaß gemacht?
4: Alles. Das ist schwer. Das ganze Festival ist einfach mega.
0: Ja, cool. Gleich um 21:45 bringe ich die Festivalstimmung mal zu euch nach Hause. Und jetzt kommen die Kings of Leon rein. Wie versprochen mit Sex on Fire.
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0: Jawohl, The Neck. Schön laut am Samstagmorgen mit bockstarkem Classic Rock. Ich glaube, lauter ist es nur noch da bei euch in Busdorf an der Ostsee, oder?
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0: Einen Tag gibt ihr nochmal alles beim Baltic Open Air, präsentiert von Rock Antenne Hamburg. Mittendrin unter diesen ganzen Wikingern und Metalheads unsere Reporterin Charin. Moin, erzähl mal, wie ist die Stimmung da bei euch?
2: Juli, die Stimmung ist fantastisch. Es ist vormittags, die Leute sind am Strahlen. Und ich muss jetzt auch gleich weiter, denn hier ist um 10.30 Uhr der Gottesdienst. Und den werde ich mir auf jeden Fall reinziehen, denn hier gibt es jetzt gleich die allererste Baltic Open Air Trauung.
0: Echt?
2: Und das werde ich auf keinen Fall verpassen.
0: Wow, wow, danke Charin. Heiraten wie echte Rocker, Wahnsinn. Eines von vielen Highlights an diesem Wochenende. Ihr seid richtig hyped auf die vielen Bands da.
2: Hämatom und davor Windbros, diese Zwerge, wie die da abgegangen sind auf der Bühne. Hat so einen Spaß gemacht und überhaupt hier richtig gute Laune. Die Stimmung, wie die Leute alle mitgehen. Ist echt mega.
3: Heute freue ich mich am meisten auf Raubein.
4: Also ich freue mich auf Flo Jansen.
5: Der Auftritt von Satatio Mortis. Ich war lange nicht mehr beim Auftritt und die haben mir jetzt auch doch schon ziemlich zugelegt. Ich bin echt gespannt. Ich habe nur Gutes gehört.
3: Satatio Mortis, ne?
0: Heute Nacht zum großen Finale dann live. Satatio Mortis auf dem Baltic Open Air. Es gibt noch Tagestickets, wenn ihr super spontan seid. Also hin da. Und hier kommt der Vorgeschmack. Für immer jung. Auf Rock Antenne Hamburg.

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Oh mein Gott. Leute, der Boss am Wochenende. Puh, zum Glück ist es Bruce Springsteen. Ihr hört Rockantenne Hamburg mit dem besten Rock nonstop. Gleich um kurz nach 10:30 mit einer schönen Runde Muse. Und rein mit euch in die 90er mit den Spin Doctors. Yeah.

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23: Uhr 11:29. Es ist ganz schön dunkel geworden, das Rockantenne Hamburg-Wetter. Da kommt Regen runter hier in der City. Jetzt nicht mehr ganz so doll, aber schön ist es nicht. Also Licht muss ich jetzt hier auf jeden Fall anmachen. Das Ganze jetzt bei 16 Grad hier in der City, geht noch hoch auf 19 Grad. Ab den Mittagsstunden ist dann wieder mehr Sonne geplant, am Abend wieder Regen. Da ist wirklich alles dabei, Wind vor allem. Morgen gleiches Programm, bis zu 18 Grad am Sonntag.
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23: Jetzt geht's so langsam los auf der A7. Da stockt's 4 Kilometer Flensburg Richtung Hamburg zwischen Barenfeld und Elbtunnel. Ansonsten vor allem Blitzer. B5 Winterhoder Weg, da stehen sie Richtung Munzburg hinter der Kreuzung Beethovenstraße. Und auch in Norderstedt, Tankstedter Landstraße statt Auzers hinter der Kreuzung Poppenbitterstraße. Habt ihr noch irgendwas gesehen? Dann einfach durchklingeln. 0800 1068 666.
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23: Oh ja.
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Batman, Turner Overdrive. Bei uns hört ihr die allergeilsten Klassiker der Rockgeschichte und auch brandneue Mucke. Gleich am Samstagvormittag frisches Material von Nickelback. Müsst ihr unbedingt mal auschecken. Und was habt ihr sonst noch so vor an eurem Wochenende? Wie wär's denn mit der Extraladung Festivalstimmung? Könnt ihr haben, nicht nur beim Baltic Open Air in Busdorf heute noch, sondern auch ab 14 Uhr beim Hoffestival von Ratsherrn bis Mitternacht in den Schanzenhöfen. Da erwartet euch frisch gezapftes Bier, gutes Essen aus dem alten Mädchen und jede Menge Musik. Sogar Tätowierer sind vor Ort und es gibt auch eine Tombola. Das alles bei freiem Eintritt. Viel Spaß. Und morgen, da habt ihr dann gleich zwei Möglichkeiten zum Stöbern und zum Shoppen. Entweder ab 8:30 auf dem großen Flohmarkt bei Edeka Strube in Eidelstedt oder ab 10 Uhr beim Haus 3 in der Hospitalstraße 107 beim großen Fahrradflohmarkt. Ist auch nicht schlecht. Was auch immer ihr so vorhabt, wir sind bei euch mit dem besten Rock nonstop. Jetzt, wie versprochen, Nickelback, neu mit Rattle the Cage. Mach mal lauter hier auf Rockantenne Hamburg.

0: Wild, die Trucks, der beste Rock nonstop auf Rockantenne Hamburg. Euer Samstagvormittag ist heute mal ganz besonders vielfältig. Von den großen Klassikern gleich um kurz nach 11 zu einem brandneuen Brett von These Wicked Rivers. Sie stehen schon in den Startlöchern. Verpasst es nicht, wird super entspannt. Und ich kann mir vorstellen, das fehlt euch noch, oder? AC/DC kriegt ihr auch.
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2: Morgen wird es sportlich im Wildpark Lüneburger Heide. Beim Kindersommerfest treten die Lütten diesmal bei der großen Wildpark-WM an. Von 12 bis 17 Uhr stellen sie an verschiedenen Länderstationen ihr Tempo und ihr Geschick unter Beweis. Am Eingang holen sich die Kleinen ihre Stempelkarte. Damit ziehen sie über den mittleren Rundweg von einer sportlichen Aufgabe zur nächsten. Unterwegs sammeln sie fleißig Stempel und erleben jede Menge gemeinsamen Spaß. Wenn alle Stationen geschafft sind, bekommen die kleinen Sportler im Ziel ihre eigene Wildpark-WM-Medaille. Auch abseits der Wettkämpfe wartet einiges auf die Kinder. In der Zauberschule lernen sie magische Tricks. In der Akrobatikschule entdecken sie vielleicht ganz neue Talente und beim Kinderschminken verwandeln sie sich in ihre Lieblingsfiguren. Rund um die Elchlodge laden außerdem verschiedene Verkaufsbuden die Großen zum Stöbern ein. Also packt die Sportklamotten ein und macht euch auf zur Wildpark-WM. Das Kindersommerfest läuft morgen von 12 bis 17 Uhr im Wildpark Lüneburger Heide, kurz vor Hamburg.
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10: Ich bin Tanja Nowak. Es ist 11 Uhr. Guten Tag. Am Fähranleger Wischhafen im Kreis Stade ist eine 67-jährige Frau zwischen zwei Autos eingeklemmt und schwer verletzt worden, nachdem ein Fahrer versehentlich Gas gegeben hatte und mehrere Fahrzeuge zusammenschob. Sie kam per Hubschrauber ins Krankenhaus. Ein weiterer Mann wurde leicht verletzt. Der Schaden liegt bei etwa 50.000 Euro. Bundeskanzler Merz absolviert nach seinem Sommerurlaub seinen ersten öffentlichen Termin. Zwei Tage nach dem vollständigen Löschen des großen Waldbrands in der Eifel besucht der CDU-Politiker die Region. In Hürtgenwald informiert er sich über den Einsatz und dankt den vielen Helfern. Laut Landesregierung war es der größte Waldbrand in Nordrhein-Westfalens Geschichte. Bei einem Angriff mit einem Schwert an einer Schule im schwedischen Fagersta sind ein Mensch getötet und drei verletzt worden, zwei davon schwer. Der 18-jährige Täter wurde angeschossen und festgenommen. Das Motiv ist bislang unklar.
0: Dankeschön, Tanja. Gleich endlich mal AC/DC hier am Samstag. Jetzt das Rockantenne Hamburg-Wetter. Das ist ziemlich durchmischt. Zum einen schauriges Schauerwetter. Da kommt noch einiges Nasses von oben runter. 15 Grad beim Stadtparksee jetzt gemessen. 15 in Jenfeld, 15 bei euch in Wedel. Geht noch hoch auf 19 Grad. Am Nachmittag dann auch mal ein bisschen Sonne wieder dabei. Das ist ganz schön. Wind, da müsst ihr auch mit rechnen. Morgen dann eigentlich das Gleiche. So alles Mögliche mit am Start. Wie im April fühlt sich das wahrscheinlich an für euch. 18 Grad maximal am Sonntagmorgen.
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0: Auf der A7 Flensburg Richtung Hamburg, da stockt es zwischen Stellingen und Elbtunnel 6 Kilometer. Und dann im weiteren Verlauf zwischen Heimfeld und Flee steht da Gefahr durch eine Ölspur. Bitte aufpassen. Blitzer stehen, B4, Willy-Brandt-Straße Richtung St. Pauli, wenn ihr Meßberg vorbeigefahren seid. Und auf dem Harvesteruder Weg Richtung Alster bei der Abteistraße, da steht ein Anhänger. Und jetzt kam auch noch rein A1 Hamburg-Lübeck zwischen Stillhorn und Dreieck Norderelbe, da in beiden Richtungen. Vorsicht, da sind Tiere auf der Straße unterwegs. Wenn ihr noch irgendwas habt, dann sagt Bescheid. 0800 1068 666.
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0: Gleich um 21:45 hört ihr wieder einen bekannten Rocksong, also den ihr wirklich alle kennt, so wie ihn wahrscheinlich noch nie gehört habt. Unser Cover-Lover am Samstag. Heute mit Ghost, die sich an Genesis versucht haben. Es wird wild und es wird laut. Seid gespannt. Jetzt, wie versprochen, AC/DC Thunderstruck.
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0: Ah, gemütlich, oder? John Mellencamp mit Small Town, der beste Rock nonstop.
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0: Es gibt ja so viele geile Coverversionen in der Rockwelt, ne? Und wir haben uns gedacht, die müsst ihr einfach hören. Diesen Classic Rock Kracher, ne? Den kennt ihr alle. Natürlich Genesis mit Jesus, He Knows Me. Was glaubt ihr, wer würde überhaupt den Versuch wagen, so eine Wahnsinnsnummer zu covern? Ich kann es euch sagen, der vielleicht selbstbewussteste Rock- und Metal-Künstler unserer Zeit, Tobias Feuhe, Frontmann von Ghost. 3 EPs voller Coverversionen haben die Schweden schon rausgebracht, mit im Katalog auch Jesus, He Knows Me. Und da frage ich mich natürlich, warum gerade der? Zum Glück haben wir mal nachgefragt.
2: One key ingredient for a song.
3: Eine der wichtigsten Zutaten, damit ich Lust darauf bekomme, einen Song zu covern, ist, dass ihm etwas fehlt.
0: So.
3: Das Original von Jesus.

0: Dieses He Knows Me ist sehr lebhaft, aber sehr weich gespielt. Aha. Mein Leitfaden war also, das Lied so dynamisch wie möglich zu machen.
1: That was the guiding light throughout the recording.
2: Ja, ob sie das geschafft haben, das entscheidet einfach mal ihr. Hier ist Ghost für euch. Jesus, He Knows Me. Genesis war ganz anders, aber doch irgendwie vertraut. Hört mal, hier jetzt auf Rockantenne Hamburg.

0: Warlock auf Rockantenne Hamburg mit unserer Metal Queen Doro am Mikro. Macht auch immer wieder Spaß. Gleich um kurz nach 11:30 die nächste sexy Nummer am Samstagvormittag. Da kommt doch glatt einfach mal Lenny Kravitz. Jawohl. Oh yeah. Und der beste Rock Nonstop auch mit Queen.
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0: 11.31 Uhr, 11:30. 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Wetter, das weiß heute gar nicht so richtig, was es will. Und es ist irgendwie auch, ja, es schwankt mit den Stimmungen, habe ich so das Gefühl, bei mir zumindest. Eben gerade war es noch so richtig dunkel und regnerisch und jetzt kommt doch glatt richtig schön die Sonne hier rein bei mir im Studio. 16 Grad in der City, windig den ganzen Tag, das lässt sich wirklich nicht abstellen. Jetzt erstmal Sonne, die nächsten paar Stunden, später am Nachmittag dann aber auch wieder Regen, wie doof. Naja, morgen geht's mit Regen los in den Sonntag, später aber auch wieder ein bisschen Sonne dabei, bis zu 18 Grad. Wird erst kommende Woche wieder wärmer.
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0: Achtung, bitte auf der A7 Flensburg Richtung Hamburg zwischen Dreieck Nordwest und Stellingen. Gefahr durch eine ungesicherte Unfallstelle. Eh schon Stop and Go auf der A7 zwischen Heimfeld und Elbtunnel, 6 Kilometer. Und in einer anderen Richtung, also Hannover Richtung Hamburg, zwischen Hausbruch und Elbtunnel, auch da 5 Kilometer Stop and Go. Blitzer stehen auf dem Habesterhuder Weg Richtung Alster bei der Abteistraße. Das ist ein Anhänger, den sie da hingestellt haben. Und dann auch noch auf der B5 Winterhuder Weg, wenn ihr Richtung Munzburg fahrt, hinter der Kreuzung Beethovenstraße. Und wenn ihr noch was habt, dann sagt Bescheid. 0800 168 666. Jetzt ein bisschen Sonne genießen, jawohl.
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0: Rammstein mit einem Song wie das Wetter heute. Ne? Mal ist sie da, die Sonne, mal wieder nicht. Jetzt ist sie gerade wieder weg. So blöd aber auch. Aber ist ja auch völlig egal, Leute, denn eine Sache bleibt: der beste Rock nonstop. Geil! Jetzt wie immer am Samstag Musik aus Rock City Hamburg für euch. Kollege Leo Lange aus der Musikredaktion vergibt seinen nächsten Lokalpokal.
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2: Das Musikmagazin The Rolling Stone nannte sie mal die einzige deutsche Rock- und Soul-Sängerin mit Weltniveau. Und auch mit den Rolling Stones hat diese Powerfrau schon zusammengearbeitet. Ihre Karriere startete mit einer Hamburger Band, die gleich ein ganzes Genre mitgeprägt hat. Es geht um niemand Geringeren heute als Inga Rumpf und die Band Frumpy. Die Band gilt heute noch als elementarer Mitbegründer des Krautrock-Genres. Einer progressiven Rockrichtung, die sich im Nachkriegsdeutschland so rund um die 68er formiert hat. Krautrock heißt das Ganze übrigens, weil es spezifisch um deutsche Bands ging und wir damals für viele Amerikaner halt noch so hießen. Ne? Die Krauts von Sauerkraut. Ne? Ihr versteht. In diesem Genre ging es hauptsächlich darum, nicht nur politisch, sondern auch musikalisch Grenzen zu sprengen. So hatte Frumpy zum Beispiel als Rockband in der ersten Zeit überhaupt keinen Gitarristen. Und die Düsseldorfer Truppe Kraftwerk, auch eine Größe im Krautrock damals, wurde mit der Zeit so seltsam und elektronisch, dass sie sich am Ende nur noch als Multimedia-Projekt bezeichnet haben. Das Motto im Krautrock war also viel experimentieren und improvisieren, Rock'n'Roll eben. Und Frumpy, die waren immer vorne mit dabei. Lange hat's die Band aber nicht gegeben. Nur nach etwas mehr als so 3 Jahren Karriere gingen die Mitglieder von Frumpy schon 72 wieder auseinander. Inga Rumpf, die macht bis heute Solo-Musik und ist auch hier unserer Stadt an der Elbe treu geblieben. Am 20. Dezember könnt ihr sie in der Fabrik nämlich mal singen hören. Ist ein Besuch wert, Karten gibt's noch an allen bekannten Vorverkaufsstellen. So, jetzt habe ich eine Menge geredet, muss aber noch meinen Lokalpokal loswerden. Der geht an einen Song von ihrem dritten und letzten Studioalbum. Es sind Inga Rumpf und Frumpy mit Going to the Country. Sowas gibt's nur hier bei Rockantenne Hamburg.

0: Ehrlich, R.E.M. für euch am Samstag. Drive aus ihrem absoluten Meilenstein Automatic for the People. Ihr hört Rockantenne Hamburg gleich um kurz nach 12 mit Classic Rock zum Mittag von Steppenwolf. Der beste Rock nonstop, dazu die volle Dröhnung Linkin Park.
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15: Ich bin Tanja Nowak. Es ist 12 Uhr. Guten Tag. Deutschlands Basketballer haben beim Supercup in Hamburg souverän das Finale erreicht. Angeführt von Welt- und Europameister Dennis Schröder gewann die Auswahl des Deutschen Basketballbundes ihr Halbfinale gegen Tschechien dank einer klaren Leistungssteigerung nach der Pause mit 115:82. Bester deutscher Werfer war Johannes Thiemann mit 20 Punkten. Im Endspiel heute trifft die deutsche Mannschaft auf Kroatien. Die Kroaten setzten sich im ersten Halbfinale knapp mit 95-94 gegen Vize-Europameister Türkei durch. Der Präsident des Deutschen Städtetages Jung fordert besseren Hitzeschutz in Städten, zum Beispiel durch weniger Straßen und mehr Bäume. Jung schlägt vor, Verkehrsströme neu zu überdenken, Anwohnerparken auszuweiten, Carsharing und Jobfahrräder zu fördern und vor allem den Nahverkehr zu verbessern. Orientieren könne man sich an Städten wie Kopenhagen, Amsterdam oder Oslo, so Jung. Bundeskanzler Merz ist zurück aus dem Urlaub und will am Nachmittag das Waldbrandgebiet in der Eifel besuchen. Dort will er sich bei den Einsatzkräften bedanken. Das Feuer hatte vergangene Woche 300 Hektar zerstört. Das ist eine Fläche von etwa 420 Fußballfeldern. Rund 1800 Menschen mussten ihre Häuser verlassen. Es war der größte Waldbrand in Nordrhein-Westfalens Geschichte.
0: Danke, Tanja. Gleich Linkin Park, jetzt das Rockantenne Hamburg Wetter. Da kommt wieder einiges an Regen runter. Ne? Heute ist mal so 16 Grad bei den Mundsburg-Türmen, dazu ganz schön windig. 16 in Nortensen, 17 bei euch in Kaltenkirchen, also das ist gar nicht so kalt. Bis zu 19 Grad heute maximal, später wieder ein bisschen mehr Sonne. Am Abend dann wieder Regen, ne? Ist wie so eine Achterbahn. Morgen dann erstmal Regen zum Start in den Sonntag, später trocken, bis zu 18 Grad. Wärmer dann erst wieder kommende Woche.
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0: Stop and go auf der A1, nicht zu knapp. Lübeck Richtung Bremen zwischen Billstedt und Stillhorn, 8 Kilometer. A7 auch voll, Flensburg Richtung Hamburg zwischen Dreieck Nordwesten und Elbtunnel, 9 Kilometer. Stop and go. In der anderen Richtung auch nochmal zwischen Heimfeld und Elbtunnel, 7 Kilometer stockender Verkehr. 0800 168 666, das ist unsere kostenlose Studio-Hotline. Wer rockt jetzt mit uns? Moin!
5: Moin, Carsten hier, ich habe einen Blitzer für euch.
0: Jawohl.
5: In Wandsbek, in der Bärenallee, stadteinwärts, also Richtung Hamm. Da haben sie ihn schön versteckt in der Baustelle, dass man ihn erst in letzter Sekunde sieht. Aber man soll ja auch 30 fahren.
0: Okay, dankeschön, Carsten, gute Weiterfahrt.
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0: Moin.
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0: Jawohl. Ja, es hat sich ausrasiert, Leute. Frank Beard. Diese Woche ist der Schlagzeugstar in den Rockhimmel aufgestiegen. Darauf gleich um 12:15 eine schöne Runde ZZ Top. Jetzt, wie versprochen, natürlich Linkin Park. Let's go.
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schönen Samstag mit Def Leppard. Ihr habt alles richtig gemacht, Leute. Hier ist Rockantenne Hamburg mit dem besten Rock Nonstop am Wochenende. Habt ihr das diese Woche mitbekommen? Ein großer Taktgeber des Rock ist gestorben nach längerem Aufenthalt in einem Hospiz. Frank Beard, 72 Jahre alt ist er geworden, Schlagzeuger bei ZZ Top. Er hat den Bart im Namen getragen, aber er war der einzige von den Jungs ohne Bart. Das fand ich schon immer ein bisschen komisch irgendwie. Aber er brauchte den Bart auch gar nicht. 56 Jahre hat er den langbärtigen Frontmann Billy Gibbons den Rücken gestärkt. Umso krasser, dass der wiederum jetzt verkündet hat, ich mache ab sofort alleine weiter. Ja, wie wird das wohl? An diesem Wochenende wird die aktuell laufende Tournee fortgeführt. Ab sofort steht die Gruppe da, also mit einer 100%igen Bartquote. Bin gespannt, ob der Groove dafür bestehen bleibt. Rock and Peace, Frank Beard. Hier kommt ZZ Top für euch. Viva Las Vegas auf Rockantenne Hamburg. Gönnt euch mal.

0: Sommer. Also zumindest für eure Ohren. Lynyrd Skynyrd, der beste Rock Nonstop hier auf Rockantenne Hamburg. 12.27 Uhr, gleich um kurz nach halb eins. Unfassbar geiler 90s Rock. Gute Laune garantiert bei den New Radicals. Und es geht ab nach Dänemark zu Volbeat.
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0: 12.31 Uhr, halb eins. Ja, ist ein bisschen verwirrend, das Rockantenne Hamburg Wetter. Ja, zwischendurch mal Regen, jetzt auch mal wieder Sonne. Oder beides zusammen, ist alles möglich. 16 Grad jetzt gemessen hier in der City, dazu ein ordentliches Lüftchen. Später dann am Abend auch nochmal wirklich Regen, der runterkommt. Morgen geht es auch mit Regen los in den Sonntag. Später trocken bei bis zu 18 Grad. Über 20 Grad dann erst wieder kommende Woche. Dauert ein bisschen.
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0: Vorsicht bitte auf der A23 Heide Richtung Hamburg zwischen Itzehoe Mitte und Itzehoe Süd. Da liegen Spanngurte auf der Straße. Stop and Go. A1 Lübeck Richtung Hamburg zwischen Rheinfeld und Kreuzberg der Heide 4 Kilometer. Im weiteren Verlauf zwischen Billstedt und Stillhorn 7 Kilometer. Dann A7, die ist auch voll. Flensburg Richtung Hamburg zwischen Dreieck Nordwest und Elbtunnel 8 Kilometer Stop and Go. In der anderen Richtung ab Heimfeld bis Elbtunnel auch nochmal 7 Kilometer. Und Blitzer. Harvesterhuder Weg Richtung Alster, da stehen sie bei der Abteistraße. Ein Anhänger steht da. Und wenn ihr noch was habt, dann einfach durchklingeln. 0800 1068 666. Gute Fahrt.
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0: Ram Jam. Jawohl. Euer Samstagmittag super entspannt mit dem besten Rock nonstop. Einmal Achtung Autofahrer, Vorsicht auf der A1 Bremen Richtung Hamburg zwischen Bockel und Elsdorf. Da Gefahr durch eine ungesicherte Unfallstelle auf allen Spuren. Gleich neue Musik für euch von U2 und jetzt neue Konzerte. Lasst euch die mal nicht entgehen.
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0: Jetzt, wie versprochen, U2 neu mit Street of Dreams.

0: einfach immer wieder geil. Vor allem am Samstag. Die Foo Fighters für euch auf Rockantenne Hamburg. Gleich mal kurz nach eins, was ganz Neues. Kennt ihr vielleicht noch gar nicht. Und zwar von Airborne. Cool, oder? So klingt der beste Rock nonstop. Mit dabei Joan Jett. Gleich auf Rockantenne Hamburg.
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12: Ich bin Tanja Nowak. Es ist 13 Uhr. Guten Tag. Der geplante Einzug des Naturkundemuseums in den Hamburger Elbtower steht auf der Kippe. Nach der Pleite des Investors ruhen die Bauarbeiten seit Oktober 2023. Die Stadt hat zwar ein Angebot für Teileigentum gemacht, aber SPD-Fraktionschef Kinschärf hält die Umsetzung für wenig wahrscheinlich. Ob das Museum tatsächlich einzieht, ist offen. Am Ende entscheidet die Bürgerschaft. Außenminister Wardefuhl ist zu einem Besuch in der Ukraine eingetroffen. In Kiew kündigte er an, weitere Unterstützung bei der Energieversorgung im nächsten Winter zu leisten. Er versprach auch zusätzliche 50 Millionen Euro für humanitäre Hilfe. Extremwetter in Spanien. Im Ferienort Gatova bei Valencia mussten rund 1000 Menschen wegen eines ausbreitenden Waldbrands evakuiert werden. Gleichzeitig kämpfen die Bewohner an der Costa Dorada, 270 Kilometer nordöstlich, mit Überschwemmungen nach heftigem Regen. Ganze Straßen stehen dort unter Wasser. Etwa 400 Menschen wurden von einem Campingplatz in Sicherheit gebracht.
0: Dankeschön, Tanja. Gleich Joan Jett auf die Ohren und das Rockantenne Hamburg Wetter. Das sieht wieder ganz okay aus. Ne? Das ist schwer einzuschätzen. Da ist hin und wieder mal Sonne dabei, da ist auch mal ein bisschen Regen dabei. Also wenn ihr rausgeht, rüstet euch einfach mit einer Regenjacke und dann sollte das eigentlich gehen. 16 Grad jetzt gemessen bei den Landungsbrücken. 16 in Rhein steht, bei euch in Geesthacht 17. 18 kriegen wir noch. Eigentlich war 19 angesagt, aber ist irgendwie doch weniger geworden. Später am Abend dann auch wieder Regen am Start. Morgen geht es auch mit Regen los. Später trocken bis zu 18 Grad. Da ändert sich nicht so viel dran.
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0: Vorsicht bitte weiterhin auf der A1 Bremen Richtung Hamburg zwischen Bockel und Elsdorf. Gefahr durch eine ungesicherte Unfallstelle auf allen Spuren. Deswegen auch Stau da. A1 Lübeck Richtung Hamburg. Auch das Stop and Go zwischen Billstedt und Stillhorn. 7 Kilometer. A7, Flensburg Richtung Hamburg zwischen Dreieck Nordwest und Elbtunnel, 8 Kilometer Stop and Go. In der anderen Richtung 7 Kilometer ab Heimfeld. Und ich habe gesehen, die A255, die ist ja auch ganz schön verstopft, statt einwärts ab Kreuz Norderelbe 2 Kilometer. Wenn ihr noch was habt, dann sagt Bescheid. 0800 1068 666.
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0: Guten Tag.
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0: Na, wie verbringt ihr so euer Wochenende? Seid ihr noch am Arbeiten oder seid ihr schon hart am Chillen? Gleich um 12:45 hört ihr mal, was unsere Rockstars diese Woche alles erlebt haben. In unserem Wochenrockblick. Die haben schwer geschwitzt, kann ich euch sagen. Jetzt, wie versprochen, die ganz große Rock'n'Roll-Liebe. Hier ist Joan Jett and the Blackheart.
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0: Jawohl, volle 5,5 Minuten Classic Rock von Journey. Wahnsinn. Gleich die H-Blocks für euch und jetzt die große Rockstar-Schau. Diese Woche mit dem geschätzten Kollegen Alex Heger. Er hat heiße News für alle Katzenliebhaber. Passt mal auf.
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2: Zum Wochenstart hat es ordentlich was auf die Pfoten gegeben. Metal-Merchandise für Katzen. Das hat Korn-Frontmann Jonathan Davis jetzt auf den Markt gebracht. Schon 2022 hatte der Sänger seine eigene Marke für Luxus-Haustier-Accessoires gegründet, benannt nach dem Korn-Hit Freak on a Leash. In der brandneuen Katzenkollektion finden sich nun unter anderem Halsbänder mit stumpfen Nieten und sargförmige Futterschalen. Einige Artikel sind bereits ausverkauft, den Rest gibt's noch auf der offiziellen Webseite. Heavy Metal als Therapie. Am 22. September erscheint eine brandneue Dokumentation im Netz. Heavy Healing. Der Film beschäftigt sich mit der heilenden Wirkung von Rock und Metal. Künstler, Fans und Branchenvertreter berichten darin unter anderem von Krankheitserfahrungen und wie ihnen Musik bei ihrer Genesung geholfen hat. Zu Wort kommen beispielsweise Jesse Leach von der Metalcore-Band Killswitch Engage oder der vor kurzem an Krebs verstorbene Sänger Luke Collar der Hardcore-Gruppe Sick of It All. Und eine christliche Metalband verklagt Netflix. Demon Hunter heißt die Gruppe aus dem Nordwesten der USA. Vor allem in den 2010ern feierte diese Band beachtliche Erfolge in ihrem heimischen Markt. Jetzt zerrt die Band den Streaming-Riesen Netflix vor Gericht wegen angeblicher Markenrechtsverletzung und unlauteren Wettbewerbs. Der Vorwurf, der weltweite Erfolg des Animationsfilms K-Pop Demon Hunters habe eine erhebliche Verwechslungsgefahr geschaffen. Manche Zuschauer hätten den Film demnach bereits fälschlicherweise mit der Band in Verbindung gebracht.
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0: Jetzt, wie versprochen, die H-Blocks. Hier ist Rising High, der beste Rock-Nonstop für euch am Samstagmittag.

Come on! Iron Maiden auf Rock Antenne Hamburg. Die extra harten Bretter, die geben sich am Samstag den Schmuserocknummer in die Hand. Gleich um kurz nach 2 hört ihr mein allerliebstes Lieblingswochenend-Duo. Oh, ich freue mich schon. Bryan Adams und Mel C. Es wird schön. Und ich sag's ganz ehrlich, Leute, ich könnte den ganzen Tag Toto hören. Gleich für euch Africa.

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17: 13:30 Uhr, 13:30, 13:30. Das Rockantenne Hamburg Wetter, jetzt gerade trocken hier in der City. Wind dazu und 16 Grad, geht noch hoch auf 18 Grad. Regen dann wieder in den Nachmittagsstunden dabei, wird dann bis in den Abend nass. Das ist natürlich ein bisschen doof. Dafür morgen auch wieder einige trockene Stunden dabei, bis zu 18 Grad. Das ist eigentlich der gleiche Tag wie heute vom Wetter her. Kommende Woche wird es dann wieder ein bisschen angenehmer und auch trocken und wärmer wird es auch. Das ist auch schön.
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17: Vorsicht bitte immer noch auf der A1 Bremen Richtung Hamburg zwischen Bockel und Elsdorf. Da Gefahr durch eine ungesicherte Unfallstelle auf allen Spuren. Stop and Go A1 Lübeck Richtung Hamburg zwischen Billstedt und Stillhorn 7 Kilometer. A7 Flensburg Richtung Hamburg zwischen Dreieck Nordwest und Elbtunnel 6 Kilometer. In der anderen Richtung ab Hausbruch bis Elbtunnel 5 Kilometer. Und die A255, die ist auch ganz schön verstopft. Ab Dreieck Norderelbe 2 Kilometer stockender Verkehr. Ein Blitz haben wir noch gesehen. Norderstedt, Tankstedter Landstraße statt auswärts hinter der Kreuzung Poppenbüttler Straße. Gute Fahrt euch am Samstag.
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0: Green Day, der beste Rock Nonstop am Samstag. Heute ist irgendwie so ein Tag, da scheint viel die Sonne und es regnet auch viel. Das ist ja vom Ding her das perfekte Festivalwetter für euch da im Norden, oder?
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0: Einen Tag geht's noch ab auf dem Baltic Open Air, präsentiert von Rock Antenne Hamburg. Einzigartige Wikinger-Atmosphäre da oben in Busdorf an der Ostsee. Dazu große und auch kleine Bands. Heute ist Finaltag und wir haben euch vor Ort mal gefragt, worauf seid ihr denn noch so richtig hyped?
2: Ich freue mich voll auf Artefakt noch und auf Flor Jansen. Die kenne ich nur von Nightwish, aber so als eigenständige Band habe ich sie noch nicht live gesehen.
3: Auf der Tate Mortis und auf neue Bands entdecken, weil das ist hier so auf dem Baltic, man ist so klein, man kommt so nah ran an die Bühne und dadurch, dass man Zeit hat, die Campingplätze so nah dran sind, sieht man halt auch immer mal neue Bands und dafür ist das echt richtig gut hier.
0: Ja, viel Spaß euch auf dem Baltic Open Air und wenn ihr nicht da sein solltet, dann habt ihr es auch richtig gut, denn wir bringen das Festival zu euch nach Hause auf die Couch mit einer Stimme des Abends heute. Flor Jansen kennt ihr garantiert von Nightwish. House the Heart, jetzt hier für euch auf Rock Antenne Hamburg.

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1: 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Beim Kindersommerfest treten die Lütten diesmal bei der großen Wildpark-WM an. Von 12 bis 17 Uhr stellen sie an verschiedenen Länderstationen ihr Tempo und ihr Geschick unter Beweis. 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Damit ziehen sie über den mittleren Rundweg von einer sportlichen Aufgabe zur nächsten. Unterwegs sammeln sie fleißig Stempel und erleben jede Menge gemeinsamen Spaß. Wenn alle Stationen geschafft sind, bekommen die kleinen Sportler im Ziel ihre eigene Wildpark-WM-Medaille. 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In der Zauberschule lernen sie magische Tricks, in der Akrobatikschule entdecken sie vielleicht ganz neue Talente und beim Kinderschminken verwandeln sie sich in ihre Lieblingsfiguren. 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
14: Ich bin Cordula Senft, es ist 14 Uhr. Startschuss für den DFB-Pokal, auch mit Beteiligung aus Hamburg und Umgebung. Am Nachmittag spielt der Lüneburger SK Hansa im Zuhause des FC St. Pauli im Millerntor-Stadion. Die Fünftligisten empfangen den SV Werder Bremen. Lüneburg-Kapitän Marian Kunze.
15: Die ganze Stadt, alle, die irgendwas mit dem LSK auch zu tun haben, verbunden sind, für die ist das ein absolutes Highlightspiel. Im Endeffekt müssen wir schauen, wie wir ins Spiel kommen. Es wird wichtig sein, dass wir da schnell reinkommen, die Atmosphäre aufsaugen, uns gewöhnen und dann wollen wir natürlich auch ein geiles Ergebnis setzen, wie damals gegen Mainz auch.
14: Danach spielt dann Holstein Kiel bei 1860 München. Und morgen tritt der FC St. Pauli auswärts gegen Rot-Weiß Essen an. Wegen der hohen Spritpreise hat Bundesfinanzminister Klingbeil einen neuen Vorstoß für eine Übergewinnsteuer auf EU-Ebene gemacht. Laut Medienberichten fordert der SPD-Politiker in einem Brief gemeinsam mit 5 EU-Kollegen ein EU-weites Rahmenwerk, um Übergewinne von Mineralölfirmen zu besteuern. Koalitionspartner Union will einer Übergewinnsteuer in Deutschland nur zustimmen, wenn es dafür eine EU-weite Regelung gibt. So langsam steigt das Wasser wieder in Deutschlands wichtigstem Fluss. Auf dem Rhein nehmen immer mehr Fähren den Betrieb wieder auf, nach fast 30 Tagen Pause wegen zu niedriger Pegelstände. Der Rhein ist die wichtigste deutsche Wasserstraße für den Transport von Waren und Rohstoffen.
16: Hier kommt das Rockantenne Hamburg Wetter. Da ist heute wirklich alles dabei. Erstmal ein bisschen Sonne, dann auch Regen, dann auch Wind. Es fühlt sich an wie im April. Morgen dann auch erstmal Regen am Sonntag. Später trocken bis zu 18 Grad, ähnlich wie heute.
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0: Blackberry Smoke, euer Samstagnachmittag mit dem besten Rock nonstop. Habt ihr schon gehört, Leute? Wir schenken euch bis zu 1000 Euro und zwar nur fürs Radio hören. Jawohl.
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0: 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Es geht um legendären Classic Rock von Queen. Bohemian Rhapsody, einfach nur geil. Und laute Gitarren von Linkin Park. Zwei Songs, die nicht nur unfassbar Spaß machen, sondern euch auch noch fette Kohle bescheren. Also genau hinhören und dann anrufen. 0800 168 666, kostenlos hier ins Studio. Es geht um 1000 Euro. Das ist der Rockantenne Hamburg Double Shot. Gibt's nur hier bei uns und kann wirklich jederzeit passieren. Vielleicht ja direkt nach den Bates. Billie Jean, jetzt für euch auf Rockantenne Hamburg. Ich bin Julian Kobes. Happy Weekend!

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1: Morgen wird es sportlich im Wildpark Lüneburger Heide. Beim Kindersommerfest treten die Lütten diesmal bei der großen Wildpark-WM an. Von 12 bis 17 Uhr stellen sie an verschiedenen Länderstationen ihr Tempo und ihr Geschick unter Beweis. Am Eingang holen sich die Kleinen ihre Stempelkarte. Damit ziehen sie über den mittleren Rundweg von einer sportlichen Aufgabe zur nächsten. Unterwegs sammeln sie fleißig Stempel und erleben jede Menge gemeinsamen Spaß. Wenn alle Stationen geschafft sind, bekommen die kleinen Sportler im Ziel ihre eigene Wildpark-WM-Medaille. Auch abseits der Wettkämpfe wartet einiges auf die Kinder. In der Zauberschule lernen sie magische Tricks, in der Akrobatikschule entdecken sie vielleicht ganz neue Talente und beim Kinderschminken verwandeln sie sich in ihre Lieblingsfiguren. Rund um die Elchlodge laden außerdem verschiedene Verkaufsbuden die Großen zum Stöbern ein. Also packt die Sportklamotten ein und macht euch auf zur Wildpark-WM. Das Kindersommerfest läuft morgen von 12 bis 17 Uhr im Wildpark Lüneburger Heide, kurz vor Hamburg.
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Ja, AC/DC muss sein an eurem Samstag. Rockantenne Hamburg hier. Bei uns hört ihr die allergeilsten Klassiker der Rockgeschichte und brandneue Mucke. Gleich unser Album der Woche von Sinner müsst ihr unbedingt hören. Was habt ihr sonst noch so vor an eurem Wochenende? Ein Festival vielleicht, das wäre doch nicht schlecht. Könnt ihr auch haben. Jetzt in diesem Moment geht das gerade richtig ab beim Hoffestival von Ratsherrn. Bis Mitternacht in den Schanzenhöfen, da erwartet euch frisch gezapftes Bier, gutes Essen aus dem alten Mädchen und jede Menge Musik. Sogar Tätowierer sind vor Ort und es gibt auch eine Tombola und das alles bei freiem Eintritt. Viel Spaß euch! Und morgen habt ihr dann gleich zwei Möglichkeiten zum Stöbern und Shoppen. Und zwar entweder ab 8:30 auf dem großen Flohmarkt bei Edeka Struve in Eidelstedt oder ab 10 Uhr beim Haus 3 in der Hospitalstraße 107 beim großen Fahrradflohmarkt. Was auch immer ihr so vorhabt, wir sind bei euch mit dem Best Rock Nonstop. Jetzt, wie versprochen, Sinner neu mit Leave It All Behind. Hier auf Rock.

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7: Ich bin Cordula Senft, es ist 15 Uhr. Beim Blood Donation Day am Uniklinikum Hamburg-Eppendorf haben die Klinik und das Wacken Open Air gemeinsam für mehr Blutspenden geworben. Die Klinik braucht jedes Jahr rund 40.000 Blutkonserven, bekommt aber nur 27.000 Spenden. In Hamburg spenden weniger als 2% der Menschen Blut. Als Dank gab es für Spender ein limitiertes Wacken-Shirt und Musik vom Metalcore. Nach seinem Sommerurlaub hat Bundeskanzler Merz heute seinen ersten Termin. Er besucht jetzt am Nachmittag Hürtgenwald in der Eifel. Dort will er sich bei den Einsatzkräften bedanken, die den größten Waldbrand in der Geschichte Nordrhein-Westfalens bekämpft haben. In der dritten Runde des DFB-Pokals hat Bundesligist Leverkusen 4:0 bei Drittligist Wien Wiesbaden gewonnen. Auch der FC Augsburg hat gepunktet. Die Schwaben siegten 2:0 bei Zweitliga-Aufsteiger Energie Cottbus.
8: Hier kommt das Rockantenne Hamburg Wetter. Da ist heute wirklich alles dabei. Erstmal ein bisschen Sonne, dann auch Regen, dann auch Wind. Es fühlt sich an wie im April. Morgen dann auch erstmal Regen am Sonntag. Später trocken bis zu 18 Grad, ähnlich wie heute.
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0: Ärzte, Toten Hosen, die Richtung, da kann ich mitsingen und das ist toll und das gefällt mir am besten.
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Def Leppard, Classic Rock zum Niederknien hier auf Rockantenne Hamburg. Habt ihr euch verdient am Samstagnachmittag? Und das hier, das sowieso, Grunge vom Allerfeinsten, nämlich von Alice in Chains. Heute hätte Frontmann Lane Staley seinen 59. Geburtstag gefeiert. Das war echt so ein Rockstar aus dem Bilderbuch. Klingt jetzt wie so eine Floskel, aber ich meine das wirklich ernst. Denn als Kind hat er die ganzen großen Rock- und Metal-Platten seiner Eltern förmlich eingesogen. Und dann, das finde ich wirklich stark, hat er mit 9 Jahren in ein Kinderbuch schon reingeschrieben: Hey Leute, ich, Lane Staley, werde mal nicht Feuerwehrmann, Polizist oder Obstabwieger im Supermarkt oder so, keine Ahnung. Nein, ich werde Sänger. Stellt euch mal vor, wie viel wert dieses Buch mittlerweile bei eBay wäre. Ja, wahrscheinlich unbezahlbar. Genau wie die Musik, die ist einfach unsterblich. Hier ist Alice in Chains, Got Me Wrong, der beste Rock Nonstop auf Rockantenne Hamburg.

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schönen Samstag mit Sunrise Avenue. Ihr habt alles richtig gemacht, Leute. Hier ist Rockantenne Hamburg mit dem besten Rock nonstop am Wochenende. Habt ihr das diese Woche mitbekommen? Ein großer Taktgeber des Rock ist gestorben. Frank Beard, Schlagzeuger bei ZZ Top. Er hat den Bart im Namen getragen, aber er war der einzige von den Jungs ohne einen Bart. Aber ich finde, den hat er gar nicht gebraucht. 56 Jahre hat er den langbärtigen Frontmann Billy Gibbons den Rücken gestärkt. Umso krasser, dass der wiederum bereits verkündet hat, ich mache ab sofort alleine weiter. Hätte ich jetzt auch nicht vermutet. An diesem Wochenende wird die aktuell laufende Tournee weitergeführt. Bassist Dusty Hill, der ist ja schon vor einer Weile in den Rockhimmel aufgestiegen. Ab sofort steht die Gruppe da mit einer 100%igen Bartquote. In diesem Sinne, Rock in Peace. Hier ist ZZ Top für euch mit Tösch auf Rock.

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15: Ich bin Cordula Senft, es ist 16 Uhr. In Dortmund hat die Polizei einen 15-Jährigen festgenommen, der seinen Vater getötet haben soll. Der 49-Jährige wurde tot in seiner Wohnung im Stadtteil Hörde gefunden. Erste Ermittlungen deuten auf ein Tötungsdelikt hin. Die Polizei hält sich wegen des Alters des Verdächtigen mit weiteren Informationen zurück. In der Südheide bei Celle in Niedersachsen proben jetzt am Wochenende hunderte Rettungskräfte den Ernstfall. Im Mittelpunkt stehen spezielle medizinische Taskforces, die im Katastrophenfall helfen sollen. Dafür wurden Zelte als Behandlungsstationen aufgebaut. Rund 100 Darsteller spielen Verletzte, um die Übung möglichst realistisch zu machen. Bayer Leverkusen hat seinem neuen Trainer Carles Martinez ein erfolgreiches Pflichtspieldebüt beschert und ist souverän in die zweite Runde des DFB-Pokals eingezogen. Beim Drittligisten Wien Wiesbaden stand es am Ende 4:0. Auch der FC Augsburg gewann 2:0 gegen Zweitliga-Aufsteiger Energie Cottbus.
16: Hier kommt das Rockantenne Hamburg Wetter. Da ist heute wirklich alles dabei. Erstmal ein bisschen Sonne, dann auch Regen, dann auch Wind. Es fühlt sich an wie im April. Morgen dann auch erstmal Regen am Sonntag. Später trocken bis zu 18 Grad, ähnlich wie heute.
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0: Leute, was ein Brett. Muse am Samstagnachmittag mit Cryogen. Die allergeilsten neuen Rocksongs für euch. Und die fettesten Gigs. Da kommt einiges auf euch zu. Passt mal auf.
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0: Der wunderbare, der einzigartige David Bowie. Der beste Rock Nonstop an eurem wohlverdienten Wochenende. Und das ist ja noch nicht mal alles. Vielleicht klingelt heute noch die Kasse bei euch.
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0: 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Es geht um legendären Classic Rock von Queen. Bohemian Rhapsody, einfach nur geil. Und laute Gitarren von Linkin Park. Zwei Songs, die nicht nur unfassbar Spaß machen, sondern euch auch noch fette Kohle bescheren. Also genau hinhören und dann anrufen. 0800 168 666, kostenlos hier im Studio. Es geht um 1000 Euro. Das ist der Rockantenne Hamburg Double Shot. Gibt's nur hier bei uns und kann wirklich jederzeit passieren, Leute. Vielleicht ja direkt nach The Pretty Reckless About You. Neue Musik für euch auf Rockantenne Hamburg. Ich bin Julian Kobes. Schönen Samstag euch.

0: Na, das ist doch der Hammer. Der Double Shot ist zurück, Freunde. Und das heißt, auf euch warten hier Tausende von Euros, muss man ja sagen. Ihr müsst nur zwei Songs im Programm hören, am besten hintereinander weg. Wenn nur einer läuft, gibt's 100 Euro. 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Und das ist ab sofort möglich. 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Die Songs sind Linkin Park und Emptiness Machine. Und Queen sind auch dabei mit Bohemian Rhapsody. Jetzt merkt euch bitte die Nummer, denn es kann wirklich jederzeit passieren. 0800 168 666. Ich bin gespannt, wann es das erste Mal zuschlägt.
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10: Ich bin Cordula Senft. Es ist 17 Uhr. Feuerwehrkräfte aus Deutschland unterstützen Serbien im Kampf gegen die Waldbrände in Vojvodina. Bonn, Düsseldorf und Niedersachsen schicken Teams und 22 Fahrzeuge für einen 10-tägigen Einsatz. Der Konvoi machte sich am Vormittag auf den Weg und fährt über 3 Etappen nach Serbien. Heute Abend macht er Station in Regensburg. Mario Vogt bleibt CDU-Chef in Thüringen. Auch nachdem ihm der Doktortitel aberkannt wurde, steht die Partei hinter ihm. Der Parteitag in Eisenach bestätigte ihn mit 82,4% der Stimmen. Die Wahl galt als Test für seinen Rückhalt in der Partei. Am Freitag muss Vogt sich im thüringischen Landtag noch einem Misstrauensantrag der AfD stellen. Wer war das? Das fragt sich gerade die Stadt Erfurt. Dort steht am Fischmarkt eine große Statue von Bernd, das Brot, der beliebten Figur aus dem Kika-Kanal. Und die ist über Nacht komplett besprüht worden. Der gelbe Bernd ist jetzt silbern. Das Rathaus ist ratlos, die Polizei sucht Zeugen. Und Bernd, der würde wohl sagen, Mist.
11: Hier kommt das Rockantenne Hamburg Wetter. Da ist heute wirklich alles dabei. Erstmal ein bisschen Sonne, dann auch Regen, dann auch Wind. Es fühlt sich an wie im April. Morgen dann auch erstmal Regen am Sonntag. Später trocken bis zu 18 Grad, ähnlich wie heute.
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0: Um genau zu sein. Die Woche noch einmal im Schnelldurchlauf. Montag.
1: Cristiano Ronaldo hat sein Karriereende nach dieser Saison angekündigt. Ach, wirklich schade. Er hätte so ein Großer werden können. Und Tina Ruland hat keine Rollenangebote mehr und möchte jetzt auf OnlyFans mit ihren Füßen Geld verdienen. Ach, ich stelle mir gerade vor, wie abends hunderte Männer schwitzend vorm Rechner sitzen und flüstern. Oh ja, zeig mir deinen Senkfuß, du Luder.
2: Dienstag.
1: Auf deutschen Straßen wird immer mehr geschimpft, gedrängelt und geschnitten. Ja, aber was will man machen, wenn alle anderen nicht Auto fahren können? So wie der LKW-Fahrer in Niedersachsen, der hat 22 Tonnen Melonen verloren. Da hat sich die Straße zum Ende des Hitzesommers nochmal so richtig in Schale geworfen. Verstehen Sie? In Schale geworfen? Das ist deswegen so witzig.
2: Mittwoch.
1: Alles klar. Seit 4 Jahren steigt die Zahl der Ausbildungen im Handwerk wieder.
3: Wenn ich groß bin, will ich Handwerker sein.
1: Unter anderem auch, weil die Jobs als KI-sicher gelten. Ich persönlich habe jetzt auch keine Angst, dass mein Job von einer KI übernommen werden könnte. Hallo? Wer ist das jetzt?
4: Mach dir keine Sorgen. Ich mach das hier schon. Du kannst nach Hause gehen.
1: Ich will aber nicht nach Hause gehen.
4: Du sollst jetzt gehen.
2: Donnerstag.
4: Heute ist Weltmoskitotag.
1: Oh, da fällt mir ein, ich muss mich vor meinem Urlaub noch gegen tropische Krankheiten impfen lassen.
4: Ich denke, du fährst nach Bayern.
1: Eben.
4: Verstehe ich nicht.
1: Dachte ich mir.
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5: Jetzt, wie versprochen, Rancid. Hier ist Ruby Soho. Gönnt euch mal.

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0: live.
1: Come on, Bon Jovi, Party Hard am Samstagabend. Wann habt ihr zuletzt mit eurem Verein mal so eine richtig dicke Fete veranstaltet? Ich würde mal sagen, ihr habt jetzt die Chance auf eine noch dickere. Aber hallo.
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1: So viele Anmeldungen mit unzähligen unterschiedlichen Vereinen.
3: Der Metalcore e.V.
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6: Die Rugbyabteilung vom FC St. Pauli.
1: Und so viele mehr. Jetzt wird gevotet auf rockantenne.hamburg und in unserer App. Welcher eurer Vereine macht sich unser Party-Package klar? Unsere Rockantenne Hamburg Band, sie kommt und tritt auf. 666 Liter Bier bringen wir mit und 1000 Bratwürste zur Verfügung gestellt von Selkos in Öjendorf. Richtig geil. Kommenden Freitag ist großes Finale und bis dahin wisst ihr, was ihr zu tun habt. Alle Vereinskollegen mobil machen, dann geht das richtig steil bei euch. Ich freue mich schon. Und hier geht's jetzt auch steil. Ich habe euch legendären Classic Rock mitgebracht. Frisch vom Grill sozusagen. Hier ist Styx, Mr. Roboto, der beste Rock Nonstop auf Rockantenne Hamburg. Schönes

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9: Ich bin Cordula Senft, es ist 18 Uhr. Nach dem tagelangen Waldbrand in Hürtgenwald in NRW hat Bundeskanzler Merz allen Helfern für ihren Einsatz gedankt. Bei seinem Besuch in der Eifel hob er besonders die Zusammenarbeit von Feuerwehr, THW, Bundeswehr und Landwirten hervor. Ohne das Engagement der vielen Ehrenamtlichen wäre der Brand nicht so glimpflich ausgegangen, so Merz. Im Flughafen Düsseldorf ist eine Reisende von einem Skorpion gestochen worden. Nach Angaben der Feuerwehr hatte das Tier sich in der Jacke der 52-Jährigen versteckt. Der Rettungsdienst versorgte die Frau und brachte sie zur Behandlung ins Krankenhaus. Ein Experte fing den Skorpion ein, er kam in einen Reptilienzoo. In der Formel 1 hat sich Lando Norris die Pole Position für den Großen Preis der Niederlande gesichert. Der Titelverteidiger im McLaren setzte sich in Zandvoort vor Mercedes-Pilot George Russell durch. Dritter wurde WM-Spitzenreiter Kimi Antonelli im zweiten Silberpfeil.
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12: Ich bin Cordula Senft, es ist 19 Uhr. Während Außenminister Wadefuhl zu Besuch in Kiew war, hat Russland einen Vorort der Stadt mit Raketen angegriffen. Dabei wurden mindestens 2 Menschen getötet, darunter ein Kind. Wadefuhl war gerade mit Präsident Selenskyj unterwegs, als Luftalarm ausgelöst wurde. Er betonte danach, wie dringend die Ukraine mehr Luftabwehr braucht. Beim Christopher Street Day in Bremen sind Tausende für Vielfalt und Gleichberechtigung durch die Innenstadt gezogen. Die Parade startete mit etwa 5000 Leuten, am Nachmittag waren es schon rund 30.000. Alles verlief laut Polizei friedlich und ausgelassen. Über 50 Gruppen machten mit, so viele wie noch nie. In der ersten Runde im DFB-Pokal mussten gleich 2 Partien ins Elfmeterschießen. Der erste FC Nürnberg siegte schließlich 5:4 bei Viktoria Köln. Saarbrücken unterlag Hertha BSC 2:4 nach Elfmeterschießen. Außerdem spielten Energie Cottbus, FC Augsburg 0:2, Wien Wiesbaden, Bayer Leverkusen 0:4, Erzgebirge Aue, TSG Hoffenheim auch 0:4, Lüneburger SK, Werder Bremen 0:3, Duisburg Elversberg 1:3 und Hemelingen Hannover 1:9.
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1: Sinner, Boom Bang Goodbye. Wir nehmen Abschied von einer deutschen Hardrock-Institution. Nach fast 45 Jahren verabschieden sich Sinner in den Ruhestand, aber wie der Albumtitel schon sagt, mit einem lauten Knall. Bang Goodbye ist kein wehmütiges Lebewohl, sondern ein Statement einer Band, die es nochmal wissen will. Bandchef Matt Sinner hat sich für diesen letzten Streich illustre Gäste ans Mikrofon geladen. Ronnie Romero, Michael Sadler oder Eric Martin veredeln unter anderem die eh schon starken Songs. Auch wenn uns Matt Sinner natürlich mit Primal Fear weiterhin erhalten bleiben wird, scheiden tut trotzdem weh. Boom Bang Goodbye von Sinner ist unser Album der Woche auf Rockantenne Hamburg. Und daraus gönnen wir uns jetzt einen Song.

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4: Ich bin Cordula Senft, es ist 20 Uhr. In Deutschlands wichtigstem Fluss ist das Wasser wieder gestiegen. Auf dem Rhein konnten deshalb immer mehr Fähren ihren Betrieb wieder aufnehmen. Fast 30 Tage hatte es Zwangspause gegeben wegen zu niedriger Pegelstände. Der Rhein ist die wichtigste deutsche Wasserstraße für den Transport von Waren und Rohstoffen. Mario Vogt bleibt CDU-Chef in Thüringen. Auch nachdem ihm der Doktortitel aberkannt wurde, steht die Partei hinter ihm. Der Parteitag in Eisenach bestätigte ihn mit 82,4% der Stimmen. Die Wahl galt als Test für seinen Rückhalt in der Partei. Am Freitag muss Vogt sich im thüringischen Landtag noch einem Misstrauensantrag der AfD stellen. In der ersten Runde des DFB-Pokals mussten zwei Begegnungen ins Elfmeterschießen. Hertha BSC setzte sich schließlich gegen Saarbrücken durch, Nürnberg gegen Viktoria Köln. Außerdem weiter sind Augsburg, Leverkusen, Hoffenheim, Bremen, Elversberg und Hannover. In einer halben Stunde stehen sich dann im Supercup der FC Bayern und Borussia Dortmund gegenüber.
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2: Ich bin Fabian Schaffer. Bundeskanzler Merz sieht in dem inzwischen gelöschten Waldbrand in der Eifelgemeinde Hürtgenwald eine Folge des Klimawandels. Wir müssten damit rechnen, dass wir häufiger solche Ereignisse haben, sagte Merz.
3: Wir werden auswerten, was hier gut gelaufen ist, aber wir werden auch auswerten, was noch fehlt. Auf dem Weg hierher zum Beispiel die Frage diskutiert, wie ist es mit den Kommunikationsverbindungen? Die sind noch nicht so gut, wie sie sein müssten.
2: Am kommenden Dienstag und Mittwoch werde man im Bundeskabinett darüber reden, so Merz weiter. Nach dem Anschlag auf den Berliner CSD hat Bundesjustizministerin Hubig gefordert, den Schutz queerer Menschen ins Grundgesetz aufzunehmen. Der Rheinischen Post sagte Hubig, sie befürworte das Diskriminierungsverbot, um die sexuelle Identität zu ergänzen. Dazu seien in der Bundesregierung aber noch Gespräche nötig. Immer weniger Menschen in Deutschland hängen an der heimischen Strippe. Eine Umfrage des Vergleichsportals Verivox hat gezeigt, dass nur noch 61% der Befragten ein Festnetztelefon besitzen. Ein Rückgang um 10% seit dem letzten Jahr. Den meisten reicht heutzutage das Handy aus, denn durch Flatrate-Tarife zahlen sie für mobile Gespräche nicht mehr als mit dem Festnetz. Die Fußballer von RB Leipzig stehen in der zweiten Runde des DFB-Pokals. Das Erstrundenspiel beim Regionalligisten Trier hat Leipzig mit 6:0 gewonnen. Außerdem spielten 1860 München Kiel 0:2, Viktoria Köln gegen Nürnberg 5:6 nach Elfmeterschießen, Saarbrücken Hertha BSC 3:5 nach Elfmeterschießen, Aue Hoffenheim 0:4, Hemelingen Hannover 1:9, Duisburg Elversberg 1:3, Lüneburg Bremen 0:3, Wien Wiesbaden gegen Leverkusen 0:4 und Cottbus Augsburg 0:2.
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8: Ich bin Hendrik Daum. Bundesjustizministerin Hubig will den Schutz queerer Menschen ins Grundgesetz aufnehmen. Das Diskriminierungsverbot solle um die sexuelle Identität ergänzt werden, sagte Hubig der Rheinischen Post. Zuvor müsse die Koalition aber noch darüber Gespräche führen. Bundesfinanzminister Klingbeil hat einen neuen Vorstoß für eine Übergewinnsteuer bei den Mineralölkonzernen gestartet. Mit Blick auf die anhaltend hohen Spritpreise macht er sich zusammen mit 5 EU-Amtskollegen für eine solche Abgabe in der EU stark. In der aktuellen Krise dürfe es keine Abzocke durch Energiekonzerne geben, betonte Klingbeil. Bundeskanzler Merz hat 2 Tage nach der vollständigen Löschung des Waldgroßbrands in der Eifelgemeinde Hürtgenwald den Helfern für ihren Einsatz gedankt. Er nannte unter anderem Feuerwehr, Bundeswehr, THW, Landwirtschaft und Forstwirtschaft.
9: Ohne die Zusammenarbeit zwischen allen diesen Beteiligten wäre das nicht so glimpflich ausgegangen.
8: Bei dem Großeinsatz waren zeitweise rund 1.400 Menschen an der Brandbekämpfung beteiligt. Der Besuch war der erste öffentliche Termin von Merz nach seinem Sommerurlaub. Erste kleine Überraschung in der ersten Runde des DFB-Pokals. Fußball-Drittligist Sonnenhof Groß-Asbach hat den Zweitligisten Bielefeld rausgeworfen. 5:2 hieß es nach 11-Meterschießen. Die weiteren Ergebnisse: Trier-Leipzig 0:6. 1860 München Kiel 0:2, Viktoria Köln gegen Nürnberg 5:6 nach Elfmeterschießen, Saarbrücken Hertha BSC 3:5 nach Elfmeterschießen, Aue Hoffenheim 0:4, Hermelingen Hannover 1:9, Duisburg Elversberg 1:3, Lüneburg Bremen 0:3, Wien Wiesbaden gegen Leverkusen 0:4 und Cottbus gegen Augsburg 0:2.
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1: Zum Wochenstart hat es ordentlich was auf die Pfoten gegeben. Metal Merchandise für Katzen. Das hat Korn-Frontmann Jonathan Davis jetzt auf den Markt gebracht. Schon 2022 hatte der Sänger seine eigene Marke für Luxus-Haustier-Accessoires gegründet, benannt nach dem Korn-Hit Freak on a Leash. In der brandneuen Katzenkollektion finden sich nun unter anderem Halsbänder mit stumpfen Nieten und sargförmige Futterschalen. Einige Artikel sind bereits ausverkauft, den Rest gibt's noch auf der offiziellen Webseite. Heavy Metal als Therapie. Am 22. September erscheint eine brandneue Dokumentation im Netz. Heavy Healing. Der Film beschäftigt sich mit der heilenden Wirkung von Rock und Metal. Künstler, Fans und Branchenvertreter berichten darin unter anderem von Krankheitserfahrungen und wie ihnen Musik bei ihrer Genesung geholfen hat. Zu Wort kommen beispielsweise Jesse Leach von der Metalcore-Band Killswitch Engage oder der vor kurzem an Krebs verstorbene Sänger Luke Collar der Hardcore-Gruppe Sick of It All. Und eine christliche Metalband verklagt Netflix. Demon Hunter heißt die Gruppe aus dem Nordwesten der USA. Vor allem in den 2010ern feierte diese Band beachtliche Erfolge in ihrem heimischen Markt. Jetzt zerrt die Band den Streaming-Riesen Netflix vor Gericht wegen angeblicher Markenrechtsverletzung und unlauteren Wettbewerbs. Der Vorwurf, der weltweite Erfolg des Animationsfilms K-Pop Demon Hunters habe eine erhebliche Verwechslungsgefahr geschaffen. Manche Zuschauer hätten den Film demnach bereits fälschlicherweise mit der Band in Verbindung gebracht.
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2: Ich bin Hendrik Daum. Auch wenn der Koalitionspartner CDU-CSU gegen eine Übergewinnsteuer für Mineralölkonzerne ist, wegen der hohen Spritpreise, setzt sich Bundesfinanzminister Klingbeil von der SPD jetzt genau für eine solche Steuer bei der EU ein, und zwar gemeinsam mit 5 anderen EU-Ländern. Uli Reitinger berichtet.
3: Klingbeil und seine Amtskollegen aus Portugal, Spanien, Österreich, Italien und Polen haben einen Brief an die irische EU-Ratspräsidentschaft geschrieben. Der deutsche Minister soll die treibende Kraft gewesen sein. In dem Brief heißt es: Wir erleben einen der größten Versorgungsschocks seit Jahrzehnten und überall wächst der Unmut über den Anstieg der Lebenshaltungskosten. Die bisher ergriffenen staatlichen Maßnahmen hätten nicht gereicht, um die Preise zu stabilisieren.
2: Bundesjustizministerin Hubig will den Schutz queerer Menschen ins Grundgesetz aufnehmen. Das Diskriminierungsverbot solle um die sexuelle Identität ergänzt werden, sagte Hubig der Rheinischen Post. Zuvor müsse die Koalition aber noch darüber Gespräche führen. In Deutschlands wichtigstem Fluss ist das Wasser wieder gestiegen. Auf dem Rhein haben deshalb immer mehr Fähren ihren Betrieb wieder aufgenommen. Fast 30 Tage hatte es eine Zwangspause gegeben wegen zu niedriger Pegelstände. Der Rhein ist die wichtigste deutsche Wasserstraße für den Transport von Waren und Rohstoffen. Der FC Bayern hat wie im Vorjahr den Franz Beckenbauer Supercup gewonnen. Der deutsche Meister setzte sich bei Vizemeister Borussia Dortmund mit 2:1 durch. Neuzugang Nathaniel Brown und Michael Olise waren die Torschützen für die Bayern. Für Dortmund traf Fabio Silva. Bayern München ist zum insgesamt 12. Mal Supercup-Sieger.
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1: Servus und hallo und herzlich willkommen zu 2 Stunden Heavy Metal hier auf Rockantenne. Ja, wir haben das Summer Breeze überstanden. Es gibt die eine oder andere Band, über die wir hier gerne nochmal reden werden. Es war ein sehr gelungenes Festival, wieder mal in diesem Jahr. Und ich habe jetzt heute nicht nachgesehen, aber es hat die ganze Woche über so ausgeschaut, als wäre Summer Breeze 2027 schon wirklich kurz wieder knapp vorm Ausverkauf. Die Tickets sind weggegangen wie warme Thomas Mosers. Nein, das würde bedeuten gar nicht. Aber ich meine das Gegenteil. Schlecht, will es nichts anderes. Wie warme James Hetfields. Das ist vielleicht besser. Aber darüber reden wir gleich. Zu gewinnen gibt es auch noch Sachen. Einen Waggon, einen Summer Breeze Waggon von unseren Freunden von Märklin. Und Vinyl und CDs von Electric Callboy. Jetzt aber erstmal Musik. Und zwar von Brainstorm. Und hier sind Maiden mit Death or Glory. Servus und hallo.

Eine Band, die einen ganz souveränen Set gespielt hat beim Summer Breeze Festival. Das war ein Brainstorm. Wenn auch schon zu früher Stunde auf der T-Stage, aber der kleine Musi hat sich hingeschleppt und hat es aber nicht bereut. Und Brainstorm, das muss ich ganz ehrlich sagen, war einer der Bands mit dem besten Sound auf der T-Stage bei dem gesamten Festival. Der war glasklar. Alter Verwalter, wer den gemixt hat, Hut ab und Respekt. Und die Songs tun ein Übriges dazu. Das war übrigens Entering Solitude vom 2014er Album Fire Soul. Und wir gehen kurz, es wird gerichtlich hier, ich kann es nicht anders sagen, wieder mal. Es geht um Marilyn Manson. Tatsächlich ist in dieser Woche herausgekommen, dass ein Prozess angesetzt ist gegen Brian Warner, aka Marilyn Manson. Und zwar ist er die Klägerin, seine ehemalige Assistentin Ashley Walters. Sie beschuldigt Marilyn, sie während ihrer Zeit als Angestellte bei ihm sexuell genötigt zu haben. Und viele dieser Anschuldigungen gegen Manson sind fallen gelassen worden aus Mangels an Beweisen. Dieser Fall wird jetzt vor Gericht zugelassen und man ist sich trotzdem noch nicht sicher, ob das überhaupt vor Gericht erscheinen wird, weil natürlich auch Mansons Anwälte da tätig werden. Und ich glaube, der Fall konnte deswegen nochmal aufgerollt werden, weil es eben in Kalifornien ein neues Gesetz gibt, das den vermeintlichen Opfern es ermöglicht, noch weiter in die Vergangenheit zurückzuschauen, also wirklich Jahrzehnte zurückzugehen, wenn irgendwann mal was vorgefallen sein sollte. Und das halte ich per se für gut, ja, weil so eine Tat kann verjährt sein. Der Schmerz über diese Tat, der hält wahrscheinlich ein Leben lang, wenn es denn passiert ist. Und das muss ich halt vor Gericht dann herausstellen. Ich glaube nicht, dass Marilyn Manson das jetzt gerade gut haben kann, nachdem sein neues Album One Assassination Under God Chapter 2, bei dem er sich nach wie vor von allen diesen Vorfällen und so weiter selber irgendwo reinigt und eine Art innere Katharsis durchführt. Ich glaube, da kommt ihm dieser Fall jetzt gerade nicht gerade recht. Aber in dubio momentan pro reo, keiner ist momentan hier schuldig gesprochen. Das Ganze wird sich im November 2027, wenn es denn wirklich vor Gericht geht, dann rausstellen und bewahrheiten, wer hier Recht bekommt. Bis dahin können wir ruhig mal reinhören. Und zwar in das sehr gute neue Marilyn Manson Album, eben One Assassination Under God, Chapter 2. Hier ist der Song Front Toward Enemy.

Ich freue mich natürlich auf Queensryche in der neueren Besetzung jetzt bei den Rockout Festivals im Dezember. Und das waren sie hier natürlich, meine Überklassiker aus dem Jahr 86 mit Walk in the Shadows. Wir kommen nochmal zum Summer Breeze und nochmal zu unseren Freunden von Merklin, die da auch mit einem eigenen Stand präsent waren. Viele von euch sind dabei vorbeigelaufen, viele von euch sind reingegangen. Viele von euch haben sich den Kühlwagen Summer Breeze 2026 als Souvenir mit eingesteckt, selbst wenn sie keine Eisenbahn zu Hause stehen haben. Aber das Ding kann man sich als, wie gesagt, als Souvenir schon mal mitnehmen. Ich glaube, das Ganze war zum Schluss auch ausverkauft. Und ich habe noch einige wenige hier bei mir stehen von diesen Kühlwägen, sehr schön designt. Das ist jetzt natürlich, ich meine, so ein Kühlwagen, das trifft den Nagel auf den Kopf. Den hätten wir auch in groß da vor Ort gebraucht. Stundenlang wäre ich drin geblieben in so einem Kühlwagen. Aber egal, also es gibt ihn hier bei mir in klein noch als nettes Mitnehmsel nach dem Festival. Und wer einen der Märklin Kühlwägen Summer Breeze 2026 noch seinen eigenen nennen will, der schreibe bitte eine E-Mail an tuffstuff@rockantenne.de, tuffstuff@rockantenne.de mit dem Kennwort: Ich will ins Kühle. Ich will ins Kühle. Name und Adresse nicht vergessen. Ja, ist ganz wichtig, Name und Adresse dazu schreiben. Falls ihr gezogen werdet in der Verlose, dann schicken wir euch das Teil natürlich sofort zu. Und passend zum Thema Eisenbahn gibt es im Heavy Metal, es gibt ein paar. Ja, der Motorhead-Zug ist eh ganz klar vom Orgasmatron-Album. Aber es gibt auch eine Band, die ganze Songs über Züge gemacht hat. Und ihr wisst, wen ich meine, natürlich Saxon. Hier ist die Princess of the Night in Tough Stuff auf Rockantenne.

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Christoph auf Rockantenne mit Nightwish und Bye-Bye Beautiful. Und ich habe mir die Stimme dazu, Annette Olsen, diese Woche angeschaut. Die war auf Tour und machte Station in München im Backstage und spielte nur Musik aus den beiden Nightwish-Alben, die sie mit der Band aufgenommen hatte. Und ich fand es eigentlich total nett, diese Songs nochmal alle mit der Originalstimme zu hören. Und Annette war super bei Stimme. Die Band war jetzt nicht unbedingt das Gelbe vom Ei. Das ist dann schon Nightwish wie auf Temu bestellt. Aber im Großen und Ganzen hat es meiner Meinung nach schon wirklich Spaß gemacht. Es waren wenig Leute da, aber die Leute, die da waren, haben das Ganze auch frenetisch abgefeiert. Und ich eigentlich auch, weil das sind immer noch meine Lieblings-Nightwish-Alben. Die beiden mit Annette Olsen. Wahnsinn eigentlich. Und deswegen, eigentlich war es es war eigentlich ganz nett anzuhören. Also definitiv. Nun gut, wer einen der Märklin-Kühlwägen Summer Breeze 2026 noch haben will, nicht mehr dran denken, E-Mail an tafstaff@rockantenne.de mit dem Kennwort. Ich will ins Kühle, Name und Adresse nicht vergessen. Und wir machen weiter mit einer Band, die auch bald mit einem neuen Album ums Eck biegt. Mittlerweile und über die Jahre hinweg eine feste Größe im deutschen Power Metal geworden. Die Rede ist von Sirius Black. Wir hören sie hier mit ihrer immer noch aktuellen Single Last Man.

Halloween hier, ein würdiger Headliner beim Summer Breeze 2026. Und das waren sie hier mit, natürlich mit Eagle Fly Free. Das Interview mit Daniel Lüble von Halloween kriegt ihr, sobald wir es fertig bearbeitet haben. Wir müssten nur alles vom Schwäbischen und Niederbayerischen ins Hochdeutsche übersetzen. Nein, Blödsinn, aber das dauert ein bisschen, bis wir das ganze Material dann wirklich technisch aufbereitet haben. Und dann gibt es natürlich auch daraus was zu hören. Bevor es nächste Stunde Vinyl und CDs von Electric Callboy zu gewinnen gibt, vom neuen Album Tanznight, habe ich hier nochmal die aktuelle Single von Forbidden aufliegen. Welcome back, Jungs, jetzt nicht nur live, sondern auch auf Platte. Und wir hören sie hier mit dem formidablen Song Cyclops. Hier sind Forbidden. Und nächste Stunde geht's weiter.

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2: Ich bin Hendrik Daum. Bundesfinanzminister Klingbeil hat einen neuen Vorstoß für eine Übergewinnsteuer bei den Mineralölkonzernen gestartet. Mit Blick auf die anhaltend hohen Spritpreise macht er sich zusammen mit 5 EU-Amtskollegen für eine solche Abgabe in der Europäischen Union stark. In der aktuellen Krise dürfe es keine Abzocke durch Energiekonzerne geben, betont Klingbeil. Bundesjustizministerin Hubig will den Schutz queerer Menschen ins Grundgesetz aufnehmen. Das Diskriminierungsverbot solle um die sexuelle Identität ergänzt werden, sagte Hubig. Zuvor müsse die Koalition aber noch Gespräche darüber führen. Einen Monat vor der Parlamentswahl in Russland ist die Kreml-Partei Geeintes Russland zu einem Parteitag zusammengekommen. Hauptthema der Ukraine-Krieg. Präsident Putin zeigte sich siegessicher. Gleichzeitig erklärte er, mit ihren Angriffen auf russische Wirtschaftsziele, wie etwa Ölraffinerien, habe die Ukraine die so wörtlich Büchse der Pandora geöffnet. Der FC Bayern hat wie im Vorjahr den Franz Beckenbauer Supercup gewonnen. Der deutsche Meister setzte sich bei Vizemeister Borussia Dortmund mit 2:1 durch. Neuzugang Nathaniel Brown und Michael Olise waren die Torschützen für die Bayern. Für Dortmund traf Fabio Silva. Bayern München ist zum insgesamt 12. Mal Supercup-Sieger.
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Herzlich willkommen zurück zu einer weiteren Stunde Heavy Metal pur hier auf Rock Antenne. Und ja, in dieser Stunde ist es soweit. Vinyl liegt da von Electric Callboy und auch CDs von ihrem neuen Album Tanznight. Dazu gleich mehr. Jetzt geht's erstmal los musikalisch mit, ja, eigentlich mit zwei Punk-Songs. Auch lustig, aber das hört sich jetzt für Metal-Fan, also es ist ja trotzdem Metal. Egal, ihr werdet gleich wissen, was ich meine, denn hier kommen die Exploited und hier kommen Tankard mit Try Again.

Das waren die Exploited gerade mit Beat the Bastards aus dem Jahre 96. Auch wenn es irgendwo Punk ist, eine geile Hake. Und den Anfang machten Tankard mit ihrem Spambirds Cover Try Again. Dass sie damals, ich glaube, der Song war damals noch keine 2-3 Jahre alt, als sie den dann schon gecovert haben. Normalerweise macht man noch Coverversionen immer erst so ein bisschen später, außer man will noch ein bisschen Geld mitverdienen, wenn man gleich irgendwo auf den Zug aufspringt. Aber das war ja im Falle Tankard nicht der Fall. Also deswegen komisch, aber trotzdem schön, dass es die Version gibt. Obwohl ich das Original genauso geil finde. Wir kommen zu Electric Callboy. Ihr neues Album ist da. Viele dieser Songs auf Tanznight haben wir vorab schon gekannt. Ich glaube mindestens die Hälfte. Nichtsdestotrotz ist es schön für einen alten Sack wie mich, sowas dann haptisch auch in den Händen zu halten und auch die CD zu sehen. Ich habe für euch ein paar Ausgaben der normalen Black LP, also Vinyl, zum Gewinnen hier. Und von der CD gibt es die Special Edition CD Digipack Ausgabe. Da sind jetzt auch nicht mehr Songs drauf. Nee, so wie ich sehe, sind es die gleiche Anzahl. Aber ist halt alles schön. Ich habe jetzt den Digipack nicht aufgemacht. Also die Folie ist noch drumherum. Deswegen schaue ich da jetzt auch nicht rein. Logischerweise. Wenn ihr eins der Dinger haben wollt, dann bitte eine E-Mail an tuffstuff@rockantenne.de. tuffstuff@rockantenne.de mit dem Kennwort. Ich will Electric Callboy. Punktum. Ich will Electric Callboy. Und dann Name und Adresse auch hier nicht vergessen. Und bitte dazu schreiben, wie immer, ob ihr Vinyl haben wollt oder CD. Und dann braucht es wie immer das Losglück. Aber ich sage es euch ganz ehrlich, ich persönlich könnte bei so einer Verlosung gar nicht mitmachen. Ich spiele seit 55 Jahren Lotto. Ich stehe immer noch hier. Danke. Aber vielleicht habt ihr mehr Glück. Deswegen mitmachen rentiert sich auf alle Fälle besser. Wir kommen jetzt natürlich auch zu Electric Callboy und zu dem Backstreet Boys Huldigungssong The Way You Are. Hier in Tough Stuff auf Rockantenne.

Soulfly hier mit Back to the Primitive, der Opening-Song des Soulfly-Konzerts oder Sets beim Summer Breeze an diesem letzten Wochenende, und ich fand es total geil. Einfach, ihr habt das Gefühl, Max Cavalera, seitdem er runter ist von den ganzen Schmerzmitteln, scheint er irgendwie drogenfrei zu sein, er scheint nüchtern zu sein, er hat total die Spiellust und Spiellaune, und das merkt man der ganzen Truppe auch an. Da geht's rund und das ist oldschool und es ist einfach geil. Ich habe es wirklich, wirklich sehr gemocht. Und hier nochmal der friendly reminder: Wenn ihr eine CD oder eine Vinyl von Electric Callboy haben wollt, dann bitte eine E-Mail an toughstuff@rockantenne.de mit dem Kennwort "Ich will Electric Callboy", Name und Adresse dazu und ob ihr CD haben wollt oder Vinyl. Und von Soulfly kommen wir zu den Japanern nochmal, von Cold Rain und ihrer Single Ex Humanity. Cold Rain gibt es auch live zu sehen, aber sie spielen leider eher in ihrer Umgebung, nämlich in Japan und in Australien. Klar, liegt bei denen auf der Hand. Von Japan, glaube ich, sind es nur noch 9 Stunden Flugzeit nach Australien. Da kann man dann schon mal einen Abstecher ins Nachbarland sozusagen machen für ein paar Konzerte. Aber diese Band ist auch in Europa nicht fremd, und deswegen gehe ich davon aus, dass wir sie bald auch wieder hier auf deutschen Bühnen begrüßen dürfen. Mich würde es freuen. Hier sind Cold Rain mit Ex Humanity.

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Ja, mit den Jahren hat sich bei den großen Festivals, ich glaube nicht nur bei den großen, eigentlich bei sehr vielen Festivals, so eine Unterteilung eingeschlichen in Spaßbands und in ernsten Bands. Und ich habe jetzt am Summer Breeze zum Glück gesehen, wie beides vortrefflich funktioniert. Nicht nur zum ersten Mal, denn letztendlich sind auch Electric Callboy eine Spaßband. Punkt mit dem ganzen Outfit, mit all dem, was sie machen. Und dieses Mal haben die Butcher Sisters unfassbar gut funktioniert am Nachmittag auf dem Summer Breeze und haben eine der größten Masken da angezogen. Aber tags darauf, glaube ich, war es dann, haben Orbit Culture zur selben Zeit gespielt. Und ich glaube, die Begeisterung war ähnlich groß, denn das war eine Death-Metal-Walze, die alles platt gemacht hat, eine Groove-Walze, wie man sie lang nicht mehr gespürt hat. Und deswegen mein vollstes Lob eigentlich für Orbit Culture. Und Gott sei Dank die Bestätigung der These, dass Gott sei Dank immer noch beides funktioniert. Dass du nicht nur Spaßbands brauchst, um auf Open Air Spaß zu haben, sondern bei Metal Open Air dann einfach auch die volle Hake haben willst und trotzdem ein Lächeln im Gesicht. So einfach kann es gehen. Wir kommen nochmal zu ein bisschen Musik von Venom. Die hören wir mit dem Überklassiker Black Metal, der dem ganzen Genre eigentlich seinen Namen gegeben hat, auch wenn es sich hier noch anhört wie eine Mischung aus Motorhead und Punk. Irgendwie so. Und zuvor aber nochmal die neue Single von Hatebreed. Hier sind Jamie Juster und seine Jungs vom kommenden Album Fatal Paradox mit dem Kill Count Increase.

Lebensbejahende Melodien hier zum Abschluss dieser Ausgabe von Tough Stuff mit Dark Funeral hier gerade und einer Live-Aufnahme von We Are The Apocalypse vom Album A Beast To Praise live in Stockholm. Und mir bleibt eigentlich nicht viel mehr, als euch noch mit der neuen Single von Kanonenfieber ins Bettchen zu schicken oder was auch immer ihr jetzt gerade um die Uhrzeit noch vorhabt. Meine Lieben, heißt das Ganze, bevor wir später oder danach noch ein bisschen Musik von Bathory hören. Und bei Bathory bin ich immer zweigeteilt, weil im Grunde haben sie den Viking Metal erfunden und dafür gebührt ihnen alle Ehre. Aber eigentlich waren sie nach Venom und Sodom so die dritte Band, die eigentlich Black Metal mit geprägt hat, diese ganz frühe Version von Black Metal. Und im Grunde müsste ich davon auch mal was spielen. Aber ich lande dann immer wieder beim Viking Metal. Also, es sei mir verziehen, ich schaue mal, ob ich von Under the Sign of the Black Mark oder so irgendwas auch mal was hier laufen lasse, damit wir mit den lebensbejahenden Melodien von Bathory mal ins Bett gehen. Aber diesmal muss es One Road to Azure Bay auch noch richten. Aber jetzt erstmal, wie gesagt, Kanonenfieber. Ich wünsche euch noch einen geilen Restsonntag, eine geile Woche. Wir hören uns entweder jeden Werktag, montags bis freitags, zur Tough Stuff Morning Show im Rockantenne Heavy Metal Stream von 11 bis 12. Oder nächste Woche wieder hier. Same time, same station, same Mosi. Ciao, servus und gute Nacht.

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11: Ich bin Hendrik Daum. Bundesfinanzminister Klingbeil hat einen neuen Vorstoß für eine Übergewinnsteuer bei den Mineralölkonzernen gestartet. Mit Blick auf die anhaltend hohen Spritpreise macht er sich zusammen mit 5 EU-Amtskollegen für eine solche Abgabe in der Europäischen Union stark. In der aktuellen Krise dürfe es keine Abzocke durch Energiekonzerne geben, betont Klingbeil. In Deutschlands wichtigstem Fluss ist das Wasser wieder gestiegen. Auf dem Rhein haben deshalb immer mehr Fähren ihren Betrieb wieder aufgenommen. Fast 30 Tage hatte es eine Zwangspause gegeben, wegen zu niedriger Pegelstände. Der Rhein ist die wichtigste deutsche Wasserstraße für den Transport von Waren und Rohstoffen. Bundesjustizministerin Hubig will den Schutz queerer Menschen ins Grundgesetz aufnehmen. Das Diskriminierungsverbot solle um die sexuelle Identität ergänzt werden, sagte Hubig. Zuvor müsse die Koalition aber noch Gespräche darüber führen. Neue Saison, gewohnte Bilder jubelnder Bayern-Stars. Die Münchner haben wie im Vorjahr den Franz Beckenbauer Supercup gewonnen. Der deutsche Meister setzte sich beim Vizemeister Borussia Dortmund mit 2:1 durch. Moritz Einzel berichtet.
12: Den Grundstein für den Supercup-Sieg legten die Bayern im ersten Durchgang. Neuzugang Brown traf zur Führung in der 28. Minute und kurz vor der Pause Olise mit toller Einzelleistung zum 2:0. In der zweiten Hälfte der BVB griffiger und Fabio Silva verkürzte in der 75. Minute, aber die Bayern behielten die Oberhand. 2:1 am Ende gegen 10 Dortmunder. Bensebaini sah glatt rot nach grobem Foulspiel. Der FC Bayern gewinnt den Supercup zum insgesamt 12. Mal.
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8: Ich bin Hendrik Daum. Bundesfinanzminister Klingbeil setzt sich gemeinsam mit 5 Kollegen aus anderen europäischen Ländern für eine Übergewinnsteuer ein. Diese sollen Mineralölfirmen auf Profite zahlen, die sie infolge des Iran-Kriegs eingefahren haben. Mehr von Uli Reitinger.
9: Klingbeil und seine Amtskollegen aus Portugal, Spanien, Österreich, Italien und Polen haben einen Brief an die irische EU-Ratspräsidentschaft geschrieben. Der deutsche Minister soll die treibende Kraft gewesen sein. In dem Brief heißt es, überall wächst der Unmut über den Anstieg der Lebenshaltungskosten. Die bisher ergriffenen staatlichen Maßnahmen hätten nicht gereicht, um die Preise zu stabilisieren. Klingbeil riskiert mit diesem Vorstoß einen neuen Koalitionsstreit, denn CDU-Wirtschaftsministerin Reiche ist gegen eine Übergewinnsteuer.
8: Bundeskanzler Merz hat 2 Tage nach der vollständigen Löschung des Waldgroßbrands in der Eifelgemeinde Hürtgenwald den Helfern für ihren Einsatz gedankt. Er nannte unter anderem Feuerwehr, Bundeswehr, THW, Landwirtschaft und Forstwirtschaft.
10: Ohne die Zusammenarbeit zwischen allen diesen Beteiligten wäre das nicht so glimpflich ausgegangen.
8: Bei dem Großeinsatz waren zeitweise rund 1400 Menschen an der Brandbekämpfung beteiligt. Bundesjustizministerin Hubich will den Schutz queerer Menschen ins Grundgesetz aufnehmen. Das Diskriminierungsverbot solle um die sexuelle Identität ergänzt werden, sagte Hubich. Zuvor müsse die Koalition aber noch Gespräche darüber führen. Der FC Bayern hat wie im Vorjahr den Franz Beckenbauer Supercup gewonnen. Der deutsche Meister setzte sich bei Vizemeister Borussia Dortmund mit 2:1 durch. Neuzugang Nathaniel Brown und Michael Olisse waren die Torschützen für die Bayern. Für Dortmund traf Fabio Silva. Bayern München ist zum insgesamt 12. Mal Supercup-Sieger.
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